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1: Ich bin Katrin Müller. Die deutsche Fußballnationalmannschaft ist bei der WM schon in der ersten K.O.-Runde gescheitert. Das DFB-Team unterlag Paraguay im 16. Finale in Foxborough mit 3:4 im Elfmeterschießen. Co-Gastgeber Kanada zog am Abend als erstes Team ins Achtelfinale ein durch ein 1:0 gegen Südafrika. Auch Brasilien ist weiter nach einem 2:1 gegen Japan. Wer noch mal günstig tanken will, tut es am besten noch auf dem Weg zur Arbeit. Mit dem heutigen Datum endet der Tankrabatt. 2 Monate hatte die Bundesregierung die Steuern auf Benzin und Diesel runtergesetzt. Allgemein wird erwartet, dass die Preise an den Tankstellen wieder deutlich ansteigen.
2: An den allermeisten Tankstellen dürfte noch der steuervergünstigte Sprit in den Zapfsäulen stecken. Das heißt, die Preise dürften eigentlich nicht so rasch steigen und aufgrund des entspannteren Ölmarktes auch ohne Tankrabatt fairerweise unter 2 Euro bleiben. Das hält der ADAC nach den Erfahrungen aus dem ersten Tankrabatt aber für eher unwahrscheinlich. Laut IFO-Institut haben die Mineralölkonzerne bei Super und E10 die Steuersenkung von 16 bis 17 Cent pro Liter nahezu vollständig an die Verbraucher weitergegeben. Anders sieht es bei Diesel aus. Da lag der Effekt nur bei 12 Cent pro Liter. Tanja Wagner, Nachrichtenredaktion.
1: Bundeskanzler Friedrich Merz hat nach den tödlichen Schüssen in einer Jugendhilfeeinrichtung in Stade westlich von Hamburg sein Mitgefühl ausgedrückt. Die Nachricht aus Stade erschüttere bis ins Mark, schrieb Merz auf der Plattform X. Bei der Gewalttat waren gestern 4 Frauen und 2 Männer getötet worden.
3: Der 45-jährige mutmaßliche Todesschütze hatte laut Ermittlern am Montag einen Termin in der Mutter-Kind-Einrichtung. Dabei soll es um das Sorgerecht für seine 3 Monate alte Tochter gegangen sein. Mutter und Tochter waren anwesend in der Einrichtung. Was dann aus dem Ruder lief, wird noch ermittelt. Auf jeden Fall erschoss der Täter offenbar nur Mitarbeitende. Kaltblütig, so beschreibt es Niedersachsens Innenministerin Daniela Behrens. Der 45-Jährige soll schon polizeibekannt gewesen sein wegen Bedrohung, aber nicht unbedingt als schwergewalttätig. Onni Thorau, Nachrichtenredaktion.
1: Die offizielle Zahl der Toten nach dem verheerenden Doppelerdbeben in Venezuela ist auf mehr als 1.700 gestiegen. Nach offiziellen Angaben wurden zudem mehr als 5.000 Menschen verletzt. Die EU will über eine humanitäre Luftbrücke insgesamt 50 Tonnen an Hilfsgütern schicken.
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4: Hallo auf die Straßen. Aktuell liegen uns keine Meldungen vor. Ihr habt freie Fahrt. In 30 Minuten gibt es hier das nächste Update. Kommt gut und sicher an euer Ziel.
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4: In Bad Neuenahr-Ahrweiler zeigt das Thermometer aktuell 18 Grad. Bad Honnef meldet 19 Grad, während in Pirmasens ebenfalls 18 Grad gemessen werden. In der Nacht sinkt das Thermometer auf milde 20 Grad. So wird das Wetter morgen. Es erwartet euch ein Tag mit Sonne, Wolken und Regen. Bei anfangs 20 Grad. Im Laufe des Tages steigt das Thermometer auf bis zu 28 Grad an.

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1: Ich bin Katrin Müller. Die deutsche Fußballnationalmannschaft ist bei der WM schon in der ersten K.O.-Runde gescheitert. Das DFB-Team unterlag Paraguay im 16. Finale in Foxborough mit 3:4 im Elfmeterschießen. Co-Gastgeber Kanada zog am Abend als erstes Team ins Achtelfinale ein durch ein 1:0 gegen Südafrika. Auch Brasilien ist weiter nach einem 2:1 gegen Japan. Wer noch mal günstig tanken will, tut es am besten noch auf dem Weg zur Arbeit. Mit dem heutigen Datum endet der Tankrabatt. 2 Monate hatte die Bundesregierung die Steuern auf Benzin und Diesel runtergesetzt. Allgemein wird erwartet, dass die Preise an den Tankstellen wieder deutlich ansteigen.
2: An den allermeisten Tankstellen dürfte noch der steuervergünstigte Sprit in den Zapfsäulen stecken. Das heißt, die Preise dürften eigentlich nicht so rasch steigen und aufgrund des entspannteren Ölmarktes auch ohne Tankrabatt fairerweise unter 2 Euro bleiben. Das hält der ADAC nach den Erfahrungen aus dem ersten Tankrabatt aber für eher unwahrscheinlich. Laut IFO-Institut haben die Mineralölkonzerne bei Super und E10 die Steuersenkung von 16 bis 17 Cent pro Liter nahezu vollständig an die Verbraucher weitergegeben. Anders sieht es bei Diesel aus. Da lag der Effekt nur bei 12 Cent pro Liter. Tanja Wagner, Nachrichtenredaktion.
1: Bundeskanzler Friedrich Merz hat nach den tödlichen Schüssen in einer Jugendhilfeeinrichtung in Stade westlich von Hamburg sein Mitgefühl ausgedrückt. Die Nachricht aus Stade erschüttere bis ins Mark, schrieb Merz auf der Plattform X. Bei der Gewalttat waren gestern 4 Frauen und 2 Männer getötet worden.
3: Der 45-jährige mutmaßliche Todesschütze hatte laut Ermittlern am Montag einen Termin in der Mutter-Kind-Einrichtung. Dabei soll es um das Sorgerecht für seine 3 Monate alte Tochter gegangen sein. Mutter und Tochter waren anwesend in der Einrichtung. Was dann aus dem Ruder lief, wird noch ermittelt. Auf jeden Fall erschoss der Täter offenbar nur Mitarbeitende. Kaltblütig, so beschreibt es Niedersachsens Innenministerin Daniela Behrens. Der 45-jährige soll schon polizeibekannt gewesen sein wegen Bedrohung, aber nicht unbedingt als schwer gewalttätig. Onni Thorau, Nachrichtenredaktion.
1: Die offizielle Zahl der Toten nach dem verheerenden Doppelerdbeben in Venezuela ist auf mehr als 1.700 gestiegen. Nach offiziellen Angaben wurden zudem mehr als 5.000 Menschen verletzt. Die EU will über eine humanitäre Luftbrücke insgesamt 50 Tonnen an Hilfsgütern schicken.
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4: Hallo auf die Straßen. Aktuell liegen uns keine Meldungen vor. Ihr habt freie Fahrt. In 30 Minuten gibt es hier das nächste Update. Kommt gut und sicher an euer Ziel.
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4: Bei euch in Grünstadt sind es aktuell 21 Grad, in Mainz messen wir 22 und in Wiesbaden ebenfalls 21 Grad. In der Nacht sinkt das Thermometer auf milde 20 Grad. So wird das Wetter morgen. Es erwartet euch ein Tag mit Sonne, Wolken und Regen. Bei anfangs 20 Grad, im Laufe des Tages steigt das Thermometer auf bis zu 28 Grad an.

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1: Ich bin Katrin Müller. Die deutsche Fußballnationalmannschaft ist bei der WM schon in der ersten K.O.-Runde gescheitert. Das DFB-Team unterlag Paraguay im 16. Finale in Foxborough mit 3:4 im Elfmeterschießen. Julian Nagelsmann will trotzdem Bundestrainer bleiben. Er kündigte an, seinen bis nach der EM-Runde 2028 gültigen Vertrag mit dem Deutschen Fußballbund erfüllen zu wollen. Co-Gastgeber Kanada zog am Abend als erstes Team ins Achtelfinale ein durch ein 1:0 gegen Südafrika. Auch Brasilien ist weiter mit einem 2:1 Sieg gegen Japan. Wer noch mal günstig tanken will, tut es am besten noch auf dem Weg zur Arbeit. Mit dem heutigen Datum endet der Tankrabatt. 2 Monate hatte die Bundesregierung die Steuern auf Benzin und Diesel runtergesetzt. Allgemein wird erwartet, dass die Preise an den Tankstellen wieder deutlich ansteigen.
2: An den allermeisten Tankstellen dürfte noch der steuervergünstigte Sprit in den Zapfsäulen stecken. Das heißt, die Preise dürften eigentlich nicht so rasch steigen und aufgrund des entspannteren Ölmarktes auch ohne Tankrabatt fairerweise unter 2 Euro bleiben. Das hält der ADAC nach den Erfahrungen aus dem ersten Tankrabatt aber für eher unwahrscheinlich. Laut IFO-Institut haben die Mineralölkonzerne bei Super und E10 die Steuersenkung von 16 bis 17 Cent pro Liter nahezu vollständig an die Verbraucher weitergegeben. Anders sieht es bei Diesel aus. Da lag der Effekt nur bei 12 Cent pro Liter. Tanja Wagner, Nachrichtenredaktion.
1: Bundeskanzler Friedrich Merz hat nach den tödlichen Schüssen in einer Jugendhilfeeinrichtung in Stade westlich von Hamburg sein Mitgefühl ausgedrückt. Die Nachricht aus Stade erschüttere bis ins Mark, schrieb Merz auf der Plattform X. Bei der Gewalttat waren gestern 4 Frauen und 2 Männer getötet worden.
3: Der 45-jährige mutmaßliche Todesschütze hatte laut Ermittlern am Montag einen Termin in der Mutter-Kind-Einrichtung. Dabei soll es um das Sorgerecht für seine 3 Monate alte Tochter gegangen sein. Mutter und Tochter waren anwesend in der Einrichtung. Was dann aus dem Ruder lief, wird noch ermittelt. Auf jeden Fall erschoss der Täter offenbar nur Mitarbeitende. Kaltblütig, so beschreibt es Niedersachsens Innenministerin Daniela Behrens. Onni Thorau, Nachrichtenredaktion.
1: Die offizielle Zahl der Toten nach dem verheerenden Doppelerdbeben in Venezuela ist auf mehr als 1.700 gestiegen. Nach offiziellen Angaben wurden zudem mehr als 5.000 Menschen verletzt. Die EU will über eine humanitäre Luftbrücke insgesamt 50 Tonnen an Hilfsgütern schicken.
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4: Hallo auf die Straßen, aktuell liegen uns keine Meldungen vor. Ihr habt freie Fahrt. In 30 Minuten gibt es hier das nächste Update. Kommt gut und sicher an euer Ziel.
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4: In Darmstadt haben wir aktuell 19 Grad, in Montabaur sind es 16 und Pirmasens meldet 17 Grad. In der Nacht sinkt das Thermometer auf milde 20 Grad. So wird das Wetter morgen. Es erwartet euch ein Tag mit Sonne, Wolken und Regen. Bei anfangs 20 Grad, im Laufe des Tages steigt das Thermometer auf bis zu 28 Grad an.

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1: Ich bin Katrin Müller. Die deutsche Fußballnationalmannschaft ist bei der WM schon in der ersten K.O.-Runde gescheitert. Das DFB-Team unterlag Paraguay im 16. Finale in Foxborough mit 3:4 im Elfmeterschießen. Julian Nagelsmann will trotzdem Bundestrainer bleiben. Er kündigte an, seinen bis nach der EM-Runde 2028 gültigen Vertrag mit dem Deutschen Fußballbund erfüllen zu wollen. Co-Gastgeber Kanada zog am Abend als erstes Team ins Achtelfinale ein durch ein 1:0 gegen Südafrika. Auch Brasilien ist weiter mit einem 2:1-Sieg gegen Japan. Die offizielle Zahl der Toten nach dem verheerenden Doppelerdbeben in Venezuela ist auf mehr als 1.700 gestiegen. Wie der Präsident der Nationalversammlung mitteilte, wurden zudem mehr als 5.000 Menschen verletzt.
2: In Venezuela steigt die Verzweiflung. Nach so vielen Tagen seit den Erdbeben gibt es kaum noch Hoffnung, dass Verschüttete überleben können. Die Angehörigen der Vermissten befürchten, nicht einmal die Leichen aus den Trümmerhaufen zurückzubekommen. Die Sucharbeiten werden durch zahlreiche Nachbeben erschwert. Viele Menschen harren in Notunterkünften oder unter freiem Himmel aus. Krankenhäuser sind überlastet. Venezuela befand sich vor den Erdbeben ohnehin in einer schwierigen Lage. Aus Lateinamerika, Andrea Sosa Gabrius.
1: Neben Gesundheits- und Rentenreformen bohrt die schwarz-rote Koalition gerade noch an einem anderen dicken Reformbrett, an einer Steuerreform. Und bei der drängt die SPD auf eine stärkere Belastung von Topverdienern. Das sagte SPD-Fraktionsvize Wiebke Ester der Deutschen Presseagentur.
3: Die Steuerreform soll kleinere und mittlere Einkommen entlasten. Das haben Union und SPD versprochen. Unklar ist, wie hoch die Entlastung sein soll und wie sie gegenfinanziert wird. Von mehreren 100 € pro Jahr sprechen SPD-Vertreter und SPD-Fraktionsvize Ester von einer spürbaren Entlastung. Sie fordert dafür eine höhere Beteiligung von Superreichen. Die Union will aber eher Sparmaßnahmen. SPD-Fraktionsvize Ester nennt das ungedeckte Sparparolen. Zoe Tassovali, Nachrichtenredaktion.
1: Nach 2 Monaten läuft der sogenannte Tankrabatt heute aus. Der Preis für Benzin und Diesel dürfte dadurch morgen deutlich steigen. Denn für Sprit, der am 1. Juli das Tanklager oder die Raffinerie verlässt, gilt dann wieder die alte höhere Steuer. Inklusive Mehrwertsteuer macht das 16,7 Cent pro Liter aus.
4: Und jetzt für euch das Südwesten-Update mit Talia Nürnberger. Nachdem vor einem Jahr bei einem E-Scooter-Unfall in Frankfurt Zwillingsbrüder ums Leben kamen, gab es jetzt den Prozessauftakt. Die Staatsanwaltschaft wirft einem 24-Jährigen versuchten Mord und fahrlässige Tötung vor. Die Suche nach einem vermissten Schwimmer an einem Baggersee bei Kiel geht weiter. Er war laut der Polizei auf einmal untergegangen und nicht mehr aufgetaucht. Und auch in Bingen wird ein 20-jähriger Mann nach einem Badeunfall im Rhein vermisst. Er wurde von einer Strömung am Mäuseturm mitgerissen. Die Ermittlungen laufen.
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5: Hier steht ihr aktuell am längsten. Auf der A3 Richtung Frankfurt an der Einfahrt Montabaur gibt es einen Unfall. Im weiteren Verlauf zwischen Neuwied und Ransbach-Baumbach staut es sich auf 2 Kilometern. Gute Fahrt.
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5: In Limburg zeigt das Thermometer 16 Grad, in Koblenz ebenfalls 16. Wärmer ist es in Worms mit 21 Grad. Und so wird das Wetter heute. Es erwartet euch ein Tag mit teils bewölktem Himmel und Regen. Das Ganze bei sommerlichen 30 Grad.

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3: Mit Fabian Mörnberger. In Trier hat der Prozess gegen 7 mutmaßliche Mitglieder einer Drogenbande begonnen. Laut der Staatsanwaltschaft sollen sie fast 20 professionelle Cannabis-Plantagen betrieben haben. Unter anderem in der Eifel. Die Anlagen standen in Häusern in Rheinland-Pfalz, Hessen und Nordrhein-Westfalen. Dort sollen teils hunderte bis tausende Pflanzen angebaut worden sein. Das geerntete Cannabis soll die Gruppe verkauft und damit Geld in Millionenhöhe verdient haben. Bei den Angeklagten soll es sich um führende Mitglieder der Bande handeln. Alle sitzen derzeit in Untersuchungshaft. Das Verfahren ist bis Ende des Jahres angesetzt und umfasst mehr als 40 Verhandlungstage. Und außerdem aktuell im Südwesten. Nachdem vor einem Jahr bei einem E-Scooter-Unfall in Frankfurt Zwillingsbrüder ums Leben kamen, gab es jetzt den Prozessauftakt. Die Staatsanwaltschaft wirft einem 24-Jährigen versuchten Mord und fahrlässige Tötung vor. Er soll zu schnell durch die Innenstadt gefahren sein. Die Suche nach einem vermissten Schwimmer an einem Baggersee bei Kiel geht weiter. Er war laut der Polizei auf einmal untergegangen und nicht mehr aufgetaucht. Auch andere Badegäste seien zur Hilfe gekommen, hieß es. Der See ist den Angaben zufolge an dem Unglücksort 30, an manchen Stellen sogar bis zu 40 Meter tief. Und auch in Bingen wird ein 20-jähriger Mann nach einem Badeunfall im Rhein vermisst. Er wurde am Mäuseturm von einer Strömung mitgerissen. Die Ermittlungen laufen.
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4: Auf der A3 Richtung Frankfurt an der Einfahrt Montabaur hat sich ein Unfall ereignet. Fahrt bitte vorsichtig. Gute Fahrt.
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4: In Siegen haben wir aktuell 14 Grad. In Köln und Andernach sind es jeweils 17 Grad. Und so wird das Wetter heute. Es erwartet euch ein Tag mit teils bewölktem Himmel und Regen. Das Ganze bei sommerlichen 30 Grad.

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1: Ich bin Lea Matschulat. Die Fußball-Weltmeisterschaft läuft ohne das deutsche Team weiter. Die DFB-Auswahl ist schon in der ersten K.O.-Runde gescheitert. Im Elfmeterschießen unterlag die Mannschaft Paraguay mit 3:4. Julian Nagelsmann will trotz der Niederlage Bundestrainer bleiben. Co-Gastgeber Kanada zog am Abend als erstes Team ins Achtelfinale ein, durch ein 1:0 gegen Südafrika. Auch Brasilien ist weiter mit einem 2:1-Sieg gegen Japan. Bundeskanzler Merz hat nach den tödlichen Schüssen in einer Jugendhilfeeinrichtung in Stade, westlich von Hamburg, sein Mitgefühl ausgedrückt. Die Nachricht aus Stade erschüttere ihn bis ins Mark, schrieb Merz auf der Plattform X. Bei der Gewalttat waren gestern 4 Frauen und 2 Männer getötet worden.
2: Viele Menschen, die helfen und schützen wollten, hätten ihr Leben verloren oder seien verletzt worden, schrieb Kanzler Merz. Sein Mitgefühl gelte den Opfern und ihren Angehörigen. Merz dankte auch den Polizeibeamten für ihren schnellen Einsatz. Bei den Todesopfern handelt es sich laut Polizei um Mitarbeiterinnen und Mitarbeiter der Jugendhilfeeinrichtung. Hintergrund der Tat ist vermutlich ein Sorgerechtsstreit. Der mutmaßliche Täter, ein 45-jähriger in Deutschland geborener Türke aus dem Raum Hannover, wurde auf der Flucht festgenommen. Katrin Müller, Nachrichtenredaktion.
1: Wer nochmal günstig tanken will, tut es am besten noch auf dem Weg zur Arbeit. Mit dem heutigen Datum endet der Tankrabatt. 2 Monate hatte die Bundesregierung die Steuern auf Benzin und Diesel runtergesetzt. Allgemein wird erwartet, dass die Preise an den Tankstellen wieder deutlich ansteigen.
3: An den allermeisten Tankstellen dürfte noch der steuervergünstigte Sprit in den Zapfsäulen stecken. Das heißt, die Preise dürften eigentlich nicht so rasch steigen und aufgrund des entspannteren Ölmarktes auch ohne Tankrabatt fairerweise unter 2 Euro bleiben. Das hält der ADAC nach den Erfahrungen aus dem ersten Tankrabatt aber für eher unwahrscheinlich. Laut IFO-Institut haben die Mineralölkonzerne bei Super und E10 die Steuersenkung von 16 bis 17 Cent pro Liter nahezu vollständig an die Verbraucher weitergegeben. Anders sieht es bei Diesel aus. Da lag der Effekt nur bei 12 Cent pro Liter. Tanja Wagner, Nachrichtenredaktion.
1: In Venezuela liegt die Zahl der Toten nach den 2 schweren Erdbeben mittlerweile bei 1.719. Die Rettungskräfte geben nicht auf. Nach einer Modellrechnung der US-Erdbebenwarte USGS dürften Zehntausende Menschen ums Leben gekommen sein.
4: Und jetzt für euch das Südwesten-Update mit Talia Neuenberger. Nachdem vor einem Jahr bei einem E-Scooter-Unfall in Frankfurt Zwillingsbrüder ums Leben kamen, gab es jetzt den Prozessauftakt. Die Staatsanwaltschaft wirft einem 24-Jährigen versuchten Mord und fahrlässige Tötung vor. Die Suche nach einem vermissten Schwimmer an einem Baggersee bei Kiel geht weiter. Er war laut der Polizei auf einmal untergegangen und nicht mehr aufgetaucht. Und auch in Bingen wird ein 20-jähriger Mann nach einem Badeunfall im Rhein vermisst. Er wurde von einer Strömung am Mäuseturm mitgerissen. Die Ermittlungen laufen.
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5: Auf der A61 Richtung Ludwigshafen liegen zwischen dem Rastplatz Hunsheide und Rheinböllen Reifenteile auf der Fahrbahn. Gute Fahrt.
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5: In Worms zeigt das Thermometer 20 Grad. In Remagen sind es 17 und in Saarburg messen wir 19 Grad. Und so wird das Wetter heute. Es erwartet euch ein Tag mit teils bewölktem Himmel und Regen. Das Ganze bei sommerlichen 30 Grad.
6: Hey ho, wunderschönen guten Morgen. Dienstag, 30. Juni, kurz nach 6. Ihr hört den neuen Country-Morgen hier auf WoWolf mit mir, Cedric Kunz. Schön, dass ihr mit dabei seid. Und lasst uns doch erstmal gemütlich reinkommen in diesen Dienstag, oder? Und das geht doch am besten mit guter Musik. Gleich Susi Quattro, If You Can't Give Me Love. Und hier ist Fight for a Girl, Chris Jensen. Damit schönen guten Morgen.

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1: Connor Smith mit Creek Will Rise hier im neuen Country Morgen auf The Wolf. Schönen guten Morgen, schönen Dienstag wünsche ich euch, falls ihr gerade vielleicht erst aus dem Bett raus seid, gerade noch am Zähneputzen den ersten Kaffee des Tages zieht oder ihr vielleicht doch schon auf dem Weg in Richtung Büro seid, vielleicht ihr sogar schon dort. Egal wo, hier gibt's auf jeden Fall weiterhin die beste Musik zum Aufstehen für euch. Dolly Parton jetzt mit Jolene.

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2: Natalia Nürnberger. In Trier hat der Prozess gegen 7 mutmaßliche Mitglieder einer Drogenbande begonnen. Laut der Staatsanwaltschaft sollen sie fast 20 professionelle Cannabis-Plantagen betrieben haben. Unter anderem in der Eifel. Die Anlagen standen in Häusern in Rheinland-Pfalz, Hessen und Nordrhein-Westfalen. Dort sollen teils hunderte bis tausende Pflanzen angebaut worden sein. Das geerntete Cannabis soll die Gruppe verkauft und damit Geld in Millionenhöhe verdient haben. Bei den Angeklagten soll es sich um führende Mitglieder der Bande handeln. Alle sitzen derzeit in Untersuchungshaft. Das Verfahren ist bis Ende des Jahres angesetzt und umfasst mehr als 40 Verhandlungstage. Und außerdem aktuell im Südwesten. Nachdem vor einem Jahr bei einem E-Scooter-Unfall in Frankfurt Zwillingsbrüder ums Leben kamen, gab es jetzt den Prozessauftakt. Die Staatsanwaltschaft wirft einem 24-Jährigen versuchten Mord und fahrlässige Tötung vor. Er soll zu schnell durch die Innenstadt gefahren sein. Die Suche nach einem vermissten Schwimmer an einem Baggersee bei Kiel geht weiter. Er war laut der Polizei auf einmal untergegangen und nicht mehr aufgetaucht. Auch andere Badegäste seien zur Hilfe gekommen, hieß es. Der See ist den Angaben zufolge an dem Unglücksort 30, an manchen Stellen sogar bis zu 40 Meter tief. Und auch in Bingen wird ein 20-jähriger Mann nach einem Badeunfall im Rhein vermisst. Er wurde am Mäuseturm von einer Strömung mitgerissen. Die Ermittlungen laufen.
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3: Hallo auf die Straßen. Aktuell liegen uns keine Meldungen vor. Ihr habt freie Fahrt. In 30 Minuten gibt es hier das nächste Update. Kommt gut und sicher an euer Ziel.
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3: In Mannheim zeigt das Thermometer 21 Grad. Frankfurt meldet 19 Grad, während es in Frankenthal 20 Grad sind. Und so wird das Wetter heute. Es erwartet euch ein Tag mit teils bewölktem Himmel und Regen. Das Ganze bei sommerlichen 30 Grad.
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4: Hey ho, kurz nach 7:30 haben wir's. Und jetzt habe ich gleich direkt mal Taylor Swift für euch. Übrigens auch eine, die sich reingemeldet hat, nämlich am Samstag beim legendären Abschiedskonzert von Alan Jackson. Auch sie hat dort erzählt, dass er eine prägende Rolle gerade in ihrer Kindheit in Richtung Country für sie eingenommen hat. Jetzt gibt sie hier mit The Fate of Ophelia das Ganze in der Akustik-Version.

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1: Hank Williams Jr., a country boy can survive. Legendär, eine Nummer aus dem Jahr 1981. Für den nächsten Song hier auf The Wolf müssen wir gar nicht so weit in die Vergangenheit reingehen. Der kommt nämlich von Rodney Atkins und Elijah Atkins und kommt aus dem letzten Jahr. Hier ist Watching You.

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1: Und jetzt kommen wir hier auf The Wolf wieder zu unserem Song des Tages.
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1: Eagles, Tequila Sunrise, auch so einer der Songs, wo man noch so ein bisschen ihre Rock-Einflüsse auf jeden Fall mal raushört. Der Song, der erschien 1973 auf dem zweiten Eagles-Album Desperado, kennen wir alle, lieben wir alle, ne? Und war vor allem auch die erste Single auf dieser Platte. Der Titel, der meint dann aber übrigens nicht nur den Cocktail, sondern Don Henley, der hat schon später mal sinngemäß erklärt, man kann Tequila Sunrise auch als Bild lesen. Jemand hat die ganze Nacht Tequila getrunken und jetzt kommt langsam die Sonne hoch. So ein riesiger Chart-Hit war der Song übrigens eigentlich nie. Also in den USA kam Tequila Sunrise nur bis Platz 64 der Billboard Hot 100. Trotzdem wurde er mit der Zeit einer der beliebtesten frühen Eagles-Songs. Und hier auf The Wolf ist er jetzt auch unser Song des Tages. Hier sind die Eagles mit Tequila Sunrise.

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1: Ich bin Lea Matschulat. Die deutsche Fußballnationalmannschaft ist bei der WM schon in der ersten K.O.-Runde gescheitert. Das DFB-Team unterlag Paraguay im 16. Finale mit 3:4 im Elfmeterschießen.
2: Es ist der Schock weit nach Mitternacht deutscher Zeit. Wieder fliegt Deutschland frühzeitig aus dem Turnier und das völlig verdient. Nach einer Horrorhalbzeit und dem 0:1 wird das deutsche Team in der zweiten Hälfte zwar besser und erzielt früh den Ausgleich durch Havertz, doch insgesamt kommt zu wenig. Das 2:1 durch Tah nimmt der Schiedsrichter zurück. Höchst umstritten. Und auch im Elfmeterschießen versagen die Nerven. 3 Fehlschüsse. Wir fahren verdient nach Hause, sagt Kapitän Joshua Kimmich. Thomas Bremser, Boston.
1: Auch die Niederlande sind raus aus dem Wettbewerb. Sie verloren 2:3 im Elfmeterschießen gegen Marokko. Im Achtelfinale stehen Kanada nach einem 1:0 gegen Südafrika und Brasilien nach einem 2:1 gegen Japan. Extremisten, Terroristen, Cybercrime, Bundesinnenminister Alexander Dobrindt stellt am Vormittag den Verfassungsschutzbericht für das vergangene Jahr vor.
3: Größter Mitgliedstaat der EU, zweitgrößtes NATO-Mitglied und drittgrößte Wirtschaftsmacht der Welt. Deutschland weckt Begehrlichkeiten, gerade angesichts des Ukraine-Kriegs und der damit einhergehenden Verschiebung der Sicherheitsarchitektur auf dem europäischen Kontinent, stand die Bundesrepublik zuletzt häufig im Visier von Cyberattacken, Desinformation und Propaganda. Aber auch die ständig wachsende Zahl an Links- und Rechtsextremisten sowie Islamisten beschäftigen die deutschen Behörden, vor allem weil die Gewaltbereitschaft unter ihnen stetig zunimmt. Tanja Wagner, Nachrichtenredaktion.
1: Nach 2 Monaten läuft der Tankrabatt heute aus. Der Preis für Benzin und Diesel dürfte dadurch morgen deutlich steigen. Denn für Sprit, der am 1. Juli das Tanklager oder die Raffinerie verlässt, gilt dann wieder die alte höhere Steuer. Inklusive Mehrwertsteuer macht das knapp 17 Cent pro Liter aus. Der Tankstellenverband BFT erwartet, dass sich das an den Zapfsäulen morgen Mittag bemerkbar macht. In Venezuela liegt die Zahl der Toten nach den 2 schweren Beben mittlerweile bei gut 1.700. Die Rettungskräfte geben nicht auf. Vermisst werden noch 10.000 Menschen unter den Trümmern.
4: Und jetzt für euch das Südwesten-Update mit Talia Neuenberger. Nachdem vor einem Jahr bei einem E-Scooter-Unfall in Frankfurt Zwillingsbrüder ums Leben kamen, gab es jetzt den Prozessauftakt. Die Staatsanwaltschaft wirft einem 24-Jährigen versuchten Mord und fahrlässige Tötung vor. Die Suche nach einem vermissten Schwimmer an einem Baggersee bei Kiel geht weiter. Er war laut der Polizei auf einmal untergegangen und nicht mehr aufgetaucht. Und auch in Bingen wird ein 20-jähriger Mann nach einem Badeunfall im Rhein vermisst. Er wurde von einer Strömung am Mäuseturm mitgerissen. Die Ermittlungen laufen.
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5: Hier steht ihr aktuell am längsten. Auf der A65 Richtung Karlsruhe zwischen Landau Nord und Landau Zentrum rollt der Verkehr nur zäh. Ihr braucht dort mindestens 3 Minuten länger. Auf der A643 Richtung Wiesbaden zwischen dem Dreieck Mainz und Mainz-Mombach stockt es auf 1 Kilometer. Rechnet mit mindestens 2 Minuten Verzögerung. Gute Fahrt.
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5: In Andernach sind es aktuell 18 Grad, in Ludwigshafen haben wir 21 Grad, genauso wie in Groß-Gerau. Und so wird das Wetter heute. Es erwartet euch ein Tag mit teils bewölktem Himmel und Regen. Das Ganze bei sommerlichen 30 Grad.
6: Wunderschönen guten Morgen. Ihr hört den neuen Country Morgen hier auf The Wolf mit mir, Cedric Kunz. Und wir haben in dieser Stunde richtig tolle Musik vor uns. Unter anderem Bob Dylan. Ihr merkt, es wird legendär. Zum Beispiel auch mit Kacey Musgraves. Die hat ja gerade erst eine neue Nummer rausgehauen. Unter anderem auch Luke Combs habe ich dabei, der ja auch am Samstag da am Start gewesen, da beim legendären Alan Jackson Konzert. Hat auch ganz viel auf Instagram geteilt. Lohnt sich auf jeden Fall, da mal vorbeizuschauen. Los geht's jetzt aber erstmal um 7:15 mit der Ellie Young Band. Hier ist Even If It Breaks Your Heart.

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4: Gretchen Wilson ist zurück und sie hat sich richtig starke Unterstützung geholt. Ella Langley. Die neue Version von Here for the Party ist letzten Freitag erschienen. Und live haben die beiden das Ding natürlich auch schon gefeiert. Beim CMA-Fest standen Gretchen Wilson und Ella Langley gemeinsam auf der Bühne. Gretchen Wilson hatte ihren großen Durchbruch 2004 mit Redneck Woman und das ist einer dieser Songs, die sofort klar machen, wofür sie steht.

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1: Und weiter geht's mit Ella Langley. Sie ist gerade offenbar so gefragt, dass sogar Ticketmaster kurz ins Schwitzen gekommen ist. Für den zweiten Teil ihrer The Dandelion Tour hat der Presale gestartet und die Fans sind wohl direkt so zahlreich auf die Tickets losgestürmt, dass es technische Probleme gab. Also auch mal so sagen, erst die Tour ankündigen, dann Presale starten und dann direkt das Ticketsystem stressen. Ich würde sagen, bei Ella Langley läuft es gerade einfach.
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2: Hey Wölfe, hier ist euer Country-Baron und ich habe jetzt drei Geschichten zu unserer Legende Dolly Parton. Dolly Parton schrieb 1973 I Will Always Love You als Abschiedslied für ihren Mentor Porter Wagoner, als sie dessen Show verlassen hatte. Die Country-Version war schon Hit, aber als Whitney Houston den Song 1992 für The Bodyguard gecovert hatte, wurde er weltweit berühmt. Houstons Version machte das Lied noch legendärer und zeigte, wie zeitlos Dollys Original ist. '95 startete Dolly Parton die Imagination Library, ein Programm, das kostenlose Bücher an Kinder in armen Gegenden verteilt. Was als kleines Projekt in Tennessee begonnen hatte, ist mittlerweile ein weltweiter Erfolg. Heute bekommen über 2 Millionen Kinder in den USA, Kanada und Großbritannien regelmäßig Bücher, was Dollys Engagement für Bildung unterstreicht. Jolene, Jolene, Jolene, Jolene. 1999 wurde Dolly Parton in die Country Music Hall of Fame aufgenommen. Das ist wie der Oscar der Country Musik. Ihre Aufnahme war ein riesiger Karrieremoment und würdigte ihren riesigen Einfluss auf das Genre und ihre Pionierarbeit im Country-Bereich.
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3: Natalia Nürnberger. In Trier hat der Prozess gegen 7 mutmaßliche Mitglieder einer Drogenbande begonnen. Laut der Staatsanwaltschaft sollen sie fast 20 professionelle Cannabis-Plantagen betrieben haben. Unter anderem in der Eifel. Die Anlagen standen in Häusern in Rheinland-Pfalz, Hessen und Nordrhein-Westfalen. Dort sollen teils hunderte bis tausende Pflanzen angebaut worden sein. Das geerntete Cannabis soll die Gruppe verkauft und damit Geld in Millionenhöhe verdient haben. Bei den Angeklagten soll es sich um führende Mitglieder der Bande handeln. Alle sitzen derzeit in Untersuchungshaft. Das Verfahren ist bis Ende des Jahres angesetzt und umfasst mehr als 40 Verhandlungstage. Und außerdem aktuell im Südwesten. Nachdem vor einem Jahr bei einem E-Scooter-Unfall in Frankfurt Zwillingsbrüder ums Leben kamen, gab es jetzt den Prozessauftakt. Die Staatsanwaltschaft wirft einem 24-Jährigen versuchten Mord und fahrlässige Tötung vor. Er soll zu schnell durch die Innenstadt gefahren sein. Die Suche nach einem vermissten Schwimmer an einem Baggersee bei Kiel geht weiter. Er war laut der Polizei auf einmal untergegangen und nicht mehr aufgetaucht. Auch andere Badegäste seien zur Hilfe gekommen, hieß es. Der See ist den Angaben zufolge an dem Unglücksort 30, an manchen Stellen sogar bis zu 40 Meter tief. Und auch in Bingen wird ein 20-jähriger Mann nach einem Badeunfall im Rhein vermisst. Er wurde am Mäuseturm von einer Strömung mitgerissen. Die Ermittlungen laufen.
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4: Hier müsst ihr aktuell am meisten Zeit einplanen. Auf der A65 Richtung Karlsruhe gibt es zwischen Landau-Dammheim und Landau-Zentrum 1 Kilometer Stau. Ebenfalls auf der A643 Richtung Wiesbaden steht ihr zwischen dem Dreieck Mainz und Mainz-Mombach auf 1 Kilometer. Auf der A1 Richtung Köln-Koblenz liegen zwischen Mehring und dem Dreieck Moseltal Metallteile auf der Fahrbahn. Gute Fahrt!
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4: In Saarbrücken sind es aktuell 20 Grad. In Neuwied und Lahnstein messen wir jeweils 18 Grad. Und so wird das Wetter heute. Es erwartet euch einen Tag mit Wolken und Regen. Das Ganze bei sommerlichen 29 Grad.
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1: Hey ho, einen wunderschönen guten Morgen. Kurz nach 7. Ich weiß nicht, wie es euch ging. Ich habe heute Nacht schon wieder mal ein bisschen besser gepennt. Es waren wenigstens nicht mal, wie die ganzen letzten Tage gefühlt, 30 Grad, nämlich bei mir im Schlafzimmer. Der Regen gestern, der hat schon mal ein bisschen was abgekühlt. Aber es könnte von mir aus noch ein kleines Stück kühler mal wieder werden. Wir machen weiter mit neuer Mucke von Kacey Musgraves. Hier ist Dry Spell. Schön, dass ihr mit dabei seid. Ich bin Cedric Kunz.

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1: Können wir mal ganz kurz darüber reden, was das bitte bisher für ein richtig geiles Konzert ja ist? Bestes Beispiel, Jackson Dean, der war ja gerade erst auf Deutschland-Tour und zum Beispiel ja auch im März schon beim C2C-Festival. Dann hatten wir ja Zach Bryan in Berlin auf der Waldbühne. Konzert werde ich niemals in meinem Leben vergessen. Oder jetzt gerade auch erst in München, das Tollwood Festival, ja auch mit Brad Paisley. Und nicht zu vergessen, nicht nur hier bei uns in Deutschland, sondern legendär natürlich am Wochenende jetzt auch das Abschiedskonzert von Alan Jackson. Also man muss schon sagen, 2026, Chapeau, du hast es bisher wirklich drauf.

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1: Das war die ganz neue Nummer hier von Cody Johnson. Take me back, leave me there. Zuerst gehört hier im neuen Country Morgen auf The Wolf. Ich bin Cedric Kuhn, schön, dass ihr mit dabei seid. Und diesen Song, den ich jetzt für euch habe, den habt ihr sicherlich schon mal gehört. Er kommt nämlich vom legendären Bob Dylan und heißt Mr. Tambourine Man. Schönen Dienstag.

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1: Hier steht ihr aktuell am längsten. Auf der A643 Richtung Wiesbaden gibt es zwischen Mainz-Gonsenheim und der Schiersteiner Straße 3 Kilometer Stau. In der Gegenrichtung stockt der Verkehr zwischen Mainz-Gonsenheim und dem Dreieck Mainz auf 1 Kilometer. Auf der A65 Richtung Karlsruhe steht ihr zwischen Landau-Dammheim und Landau-Zentrum 1 Kilometer. Habt eine gute und sichere Fahrt.
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1: Bei euch in Viernheim sind es aktuell 22 Grad, in Pforzheim messen wir 21 und Siegen meldet 17 Grad. Und so wird das Wetter heute. Es erwartet euch einen Tag mit Wolken und Regen, das Ganze bei sommerlichen 29 Grad.
2: Hey ho und wunderschönen guten Morgen. Schön, dass ihr mit dabei seid. Kurz nach 8, ihr hört den neuen Country-Morgen mit mir, Cedric Kunz. Ich habe gleich Riley Green für euch mit seiner ganz neuen Nummer Think As You Drunk. Auch ganz weit oben natürlich bei unseren Hot 20 gerade wieder zu finden. Deutschlands Country-Charts, die gibt es ja jeden Freitag von 16 bis 18 Uhr. Davor noch Everybody's Talking, das Cover von Clint Black. Und los geht's jetzt mit Midland. Die kommen ja auch noch zu uns nach Deutschland mit Glass Half Empty.

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Und jetzt kommen wir hier auf The Wolf wieder zu unserem Song des Tages. It's another tequila sunrise. This old world still looks the same. Tequila Sunrise, auch so einer der Songs, wo man noch so ein bisschen ihre Rock-Einflüsse auf jeden Fall mal raushört. Der Song, der erschien 1973 auf dem zweiten Eagles-Album Desperado, kennen wir alle, lieben wir alle, ne? Und war vor allem auch die erste Single auf dieser Platte. Der Titel, der meint dann aber übrigens nicht nur den Cocktail, sondern Don Henley, der hat schon später mal sinngemäß erklärt, man kann Tequila Sunrise auch als Bild lesen. Jemand hat die ganze Nacht Tequila getrunken und jetzt kommt langsam die Sonne hoch. So ein riesiger Chart-Hit war der Song übrigens eigentlich nie. Also in den USA kam Tequila Sunrise nur bis Platz 64 der Billboard Hot 100. Trotzdem wurde er mit der Zeit einer der beliebtesten frühen Eagles-Songs. Und hier auf The Wolf ist er jetzt auch unser Song des Tages. Hier sind die Eagles mit Tequila Sunrise.

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5: Mit Fabian Mörnberger. In Trier hat der Prozess gegen 7 mutmaßliche Mitglieder einer Drogenbande begonnen. Laut der Staatsanwaltschaft sollen sie fast 20 professionelle Cannabis-Plantagen betrieben haben. Unter anderem in der Eifel. Die Anlagen standen in Häusern in Rheinland-Pfalz, Hessen und Nordrhein-Westfalen. Dort sollen teils hunderte bis tausende Pflanzen angebaut worden sein. Das geerntete Cannabis soll die Gruppe verkauft und damit Geld in Millionenhöhe verdient haben. Bei den Angeklagten soll es sich um führende Mitglieder der Bande handeln. Alle sitzen derzeit in Untersuchungshaft. Das Verfahren ist bis Ende des Jahres angesetzt und umfasst mehr als 40 Verhandlungstage. Und außerdem aktuell im Südwesten. Nachdem vor einem Jahr bei einem E-Scooter-Unfall in Frankfurt Zwillingsbrüder ums Leben kamen, gab es jetzt den Prozessauftakt. Die Staatsanwaltschaft wirft einem 24-Jährigen versuchten Mord und fahrlässige Tötung vor. Er soll zu schnell durch die Innenstadt gefahren sein. Die Suche nach einem vermissten Schwimmer an einem Baggersee bei Kiel geht weiter. Er war laut der Polizei auf einmal untergegangen und nicht mehr aufgetaucht. Auch andere Badegäste seien zur Hilfe gekommen, hieß es. Der See ist den Angaben zufolge an dem Unglücksort 30, an manchen Stellen sogar bis zu 40 Meter tief. Und auch in Bingen wird ein 20-jähriger Mann nach einem Badeunfall im Rhein vermisst. Er wurde am Mäuseturm von einer Strömung mitgerissen. Die Ermittlungen laufen.
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6: Hier steht ihr aktuell am längsten. Auf der A643 Richtung Wiesbaden gibt es zwischen dem Dreieck Mainz und der Schiersteiner Straße 5 Kilometer Stau. Ihr müsst mit etwa 15 Minuten Verzögerung rechnen. Auf der A65 Richtung Karlsruhe steht ihr zwischen Landau-Dammheim und Landau-Zentrum auf 1 Kilometer. In der Gegenrichtung Richtung Landau gibt es ebenfalls 1 Kilometer Stau zwischen Insheim und Landau-Zentrum. Auf der A60 Richtung Bingen stockt der Verkehr zwischen Haldesheim und Ingelheim Ost auf 3 Kilometern. Ihr verliert dort etwa 5 Minuten. Gute Fahrt.
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6: In Neustadt an der Weinstraße zeigt das Thermometer gerade 22 Grad. Etwas wärmer, mit 23 Grad ist es in Saarbrücken. Andernach meldet aktuell 21 Grad. Und so wird das Wetter heute. Es erwartet euch einen Tag mit Wolken und Regen, das Ganze bei sommerlichen 29 Grad.
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7: Hey ho, einen wunderschönen guten Morgen. Kurz nach 8:30 haben wir es. Und falls ihr irgendwie so einen richtigen Motivationssong jetzt braucht, um vielleicht mal so ein bisschen wach zu werden, um uns gemeinsam hier ein bisschen wach zu tanzen, den habe ich jetzt auf jeden Fall für euch. Hier ist Dasher mit Austin Boots, Stop Working.

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3: Gretchen Wilson ist zurück und sie hat sich richtig starke Unterstützung geholt. Ella Langley. Die neue Version von Here for the Party ist letzten Freitag erschienen. Und live haben die beiden das Ding natürlich auch schon gefeiert. Beim CMA-Fest standen Gretchen Wilson und Ella Langley gemeinsam auf der Bühne. Gretchen Wilson hatte ihren großen Durchbruch 2004 mit Redneck Woman und das ist einer dieser Songs, die sofort klar machen,

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1: Ich bin Lea Matschulat. Die Fußball-Weltmeisterschaft läuft ohne Deutschland weiter. Das DFB-Team scheiterte bereits im 16. Finale mit 3:4 gegen Paraguay im Elfmeterschießen. Bundestrainer Julian Nagelsmann will trotzdem weitermachen. Er stehe bereit, wenn der DFB das wolle. Auch die Niederlande müssen nach Hause fahren. Sie verloren 2:3 im Elfmeterschießen gegen Marokko. Ins Achtelfinale geschafft haben es Kanada und Brasilien. Brasilien gewann 2:1 gegen Japan, Kanada 1:0 gegen Südafrika. Nach dem gewaltsamen Tod von 6 Menschen in Stade in Niedersachsen sind noch nicht alle Toten identifiziert. Weitere Verletzte gäbe es entgegen ersten Angaben nicht, sagte eine Polizeisprecherin. Bundeskanzler Merz zeigte sich tief betroffen von der Tat.
2: Viele Menschen, die helfen und schützen wollten, hätten ihr Leben verloren oder seien verletzt worden, schrieb Kanzler Merz. Sein Mitgefühl gelte den Opfern und ihren Angehörigen. Merz dankte auch den Polizeibeamten für ihren schnellen Einsatz. Bei den Todesopfern handelt es sich laut Polizei um Mitarbeiterinnen und Mitarbeiter der Jugendhilfeeinrichtung. Hintergrund der Tat ist vermutlich ein Sorgerechtsstreit. Der mutmaßliche Täter, ein 45-jähriger in Deutschland geborener Türke aus dem Raum Hannover, wurde auf der Flucht festgenommen. Katrin Müller, Nachrichtenredaktion.
1: Nach der jüngsten militärischen Eskalation in der Straße von Hormus könnte es heute in Katar zu Gesprächen zwischen Vertretern der USA und dem Iran kommen. Der Iran habe um ein Treffen gebeten, postete US-Präsident Trump.
3: Im Gegensatz zu den US-Angaben klingt der Fahrplan für mögliche Gespräche in Katar von der iranischen Seite noch viel unklarer. Eine Gesprächsrunde werde stattfinden, sobald die Voraussetzungen geschaffen seien und Einigkeit über Termin und Veranstaltungsort erzielt worden sei, hieß es aus Teheran. US-Medien berichten, bei den anstehenden Verhandlungen soll nochmal der Streit um die Straße von Hormuz im Mittelpunkt stehen, denn offenbar lässt der entsprechende Abschnitt in dem Abkommen noch viel Spielraum für unterschiedliche Deutungen. Ursula Winkler, Nachrichtenredaktion.
1: In Venezuela liegt die Zahl der Toten nach den 2 schweren Erdbeben mittlerweile bei gut 1.700. Die Rettungskräfte geben nicht auf, vermisst werden noch zehntausende Menschen unter den Trümmern. Erschwert werden die Sucharbeiten durch zahlreiche Nachbeben.
4: Und jetzt für euch das Südwesten-Update mit Talia Nürnberger. Nachdem vor einem Jahr bei einem E-Scooter-Unfall in Frankfurt Zwillingsbrüder ums Leben kamen, gab es jetzt den Prozessauftakt. Die Staatsanwaltschaft wirft einem 24-Jährigen versuchten Mord und fahrlässige Tötung vor. Die Suche nach einem vermissten Schwimmer an einem Baggersee bei Kiel geht weiter. Er war laut der Polizei auf einmal untergegangen und nicht mehr aufgetaucht. Und auch in Bingen wird ein 20-jähriger Mann nach einem Badeunfall im Rhein vermisst. Er wurde von einer Strömung am Mäuseturm mitgerissen. Die Ermittlungen laufen.
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5: Hier steht ihr aktuell am längsten. Auf der A661 Richtung Hockenheim gibt es zwischen Schifferstadt und Hockenheim 5 Kilometer Stau. Ihr müsst mit mindestens 37 Minuten Zeitverlust rechnen. Auf der A643 Richtung Wiesbaden stockt der Verkehr zwischen dem Dreieck Mainz und Wiesbaden-Eppelallee auf 4 Kilometern. Hier verliert ihr etwa 8 Minuten. Gute Fahrt.
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5: In Grünstadt haben wir aktuell 23 Grad, in Montabaur zeigt das Thermometer 24 Grad, während es in Mayen 20 Grad sind. Und so wird das Wetter heute. Es erwartet euch einen Tag mit Wolken und Regen, das Ganze bei sommerlichen 29 Grad.

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1: Hey Wölfe, hier ist euer Country-Baron und ich habe jetzt drei Geschichten zu unserer Legende Dolly Parton. Dolly Parton schrieb 1973 I Will Always Love You als Abschiedslied für ihren Mentor Porter Wagoner, als sie dessen Show verlassen hatte. Die Country-Version war schon ein Hit, aber als Whitney Houston den Song 1992 für The Bodyguard gecovert hatte, wurde er weltweit berühmt. Houstons Version machte das Lied noch legendärer und zeigte, wie zeitlos Dollys Original ist. In 1995 startete Dolly Parton die Imagination Library, ein Programm, das kostenlose Bücher an Kinder in armen Gegenden verteilt. Was als kleines Projekt in Tennessee begonnen hatte, ist mittlerweile ein weltweiter Erfolg. Heute bekommen über 2 Millionen Kinder in den USA, Kanada und Großbritannien regelmäßig Bücher, was Dollys Engagement für Bildung unterstreicht. Jolene. 1999 wurde Dolly Parton in die Country Music Hall of Fame aufgenommen. Das ist wie der Oscar der Country Musik. Ihre Aufnahme war ein riesiger Karrieremoment und würdigte ihren riesigen Einfluss auf das Genre und ihre Pionierarbeit im Country-Bereich.
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3: Fabian Nürnberger. In Trier hat der Prozess gegen 7 mutmaßliche Mitglieder einer Drogenbande begonnen. Laut der Staatsanwaltschaft sollen sie fast 20 professionelle Cannabis-Plantagen betrieben haben. Unter anderem in der Eifel. Die Anlagen standen in Häusern in Rheinland-Pfalz, Hessen und Nordrhein-Westfalen. Dort sollen teils hunderte bis tausende Pflanzen angebaut worden sein. Das geerntete Cannabis soll die Gruppe verkauft und damit Geld in Millionenhöhe verdient haben. Bei den Angeklagten soll es sich um führende Mitglieder der Bande handeln. Alle sitzen derzeit in Untersuchungshaft. Das Verfahren ist bis Ende des Jahres angesetzt und umfasst mehr als 40 Verhandlungstage. Und außerdem aktuell im Südwesten. Nachdem vor einem Jahr bei einem E-Scooter-Unfall in Frankfurt Zwillingsbrüder ums Leben kamen, gab es jetzt den Prozessauftakt. Die Staatsanwaltschaft wirft einem 24-Jährigen versuchten Mord und fahrlässige Tötung vor. Er soll zu schnell durch die Innenstadt gefahren sein. Die Suche nach einem vermissten Schwimmer an einem Baggersee bei Kiel geht weiter. Er war laut der Polizei auf einmal untergegangen und nicht mehr aufgetaucht. Auch andere Badegäste seien zur Hilfe gekommen, hieß es. Der See ist den Angaben zufolge an dem Unglücksort 30, an manchen Stellen sogar bis zu 40 Meter tief. Und auch in Bingen wird ein 20-jähriger Mann nach einem Badeunfall im Rhein vermisst. Er wurde am Mäuseturm von einer Strömung mitgerissen. Die Ermittlungen laufen.
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4: Hier steht ihr aktuell am längsten. Auf der A61 Richtung Hockenheim gibt es zwischen Schifferstadt und Hockenheim 6 Kilometer Stau. Ihr verliert dort mindestens 37 Minuten. Auf der A643 Richtung Wiesbaden steht ihr zwischen dem Dreieck Mainz und Wiesbaden-Eppelallee auf 3 Kilometern. Mindestens 7 Minuten Zeitverlust. Auf der A65 Richtung Landau staut es sich zwischen Landau Süd und Landau Zentrum auf 1 Kilometer. In der Gegenrichtung, Richtung Karlsruhe, gibt es ebenfalls 1 Kilometer Stau zwischen Landau Dammheim und Landau Zentrum. Habt eine gute und sichere Fahrt.
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4: In Pfungstadt zeigt das Thermometer aktuell 23 Grad. Genauso warm ist es in Saarbrücken. In Lahnstein messen wir 26 Grad. Und so wird das Wetter heute. Es erwartet euch einen Tag mit Wolken und Regen. Das Ganze bei sommerlichen 29 Grad.

Und jetzt kommen wir hier auf The Wolf wieder zu unserem Song des Tages. It's another tequila sunrise. This old world still looks the same. Eagles Tequila Sunrise, auch so einer der Songs, wo man noch so ein bisschen ihre Rock-Einflüsse auf jeden Fall mal raushört. Der Song, der erschien 1973 auf dem zweiten Eagles-Album Desperado, kennen wir alle, lieben wir alle, ne? Und war vor allem auch die erste Single auf dieser Platte. Der Titel, der meint dann aber übrigens nicht nur den Cocktail, sondern Don Henley, der hat schon später mal sinngemäß erklärt, man kann Tequila Sunrise auch als Bild lesen. Jemand hat die ganze Nacht Tequila getrunken und jetzt kommt langsam die Sonne hoch. So ein riesiger Chart-Hit war der Song übrigens eigentlich nie. Also in den USA kam Tequila Sunrise nur bis Platz 64 der Billboard Hot 100. Trotzdem wurde er mit der Zeit einer der beliebtesten frühen Eagles-Songs. Und hier auf The Wolf ist er jetzt auch unser Song des Tages. Hier sind die Eagles mit Tequila Sunrise.

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1: Ich bin Lea Matschullat. Die Fußballnationalmannschaft ist ein letztes Mal in ihrem WM-Quartier in Winston-Salem angekommen. Die DFB-Elf muss nach dem 16-Finale nach Hause fliegen. Im Spiel gegen Paraguay unterlag die Mannschaft mit 3:4 im Elfmeterschießen.
2: Es ist der Schock weit nach Mitternacht deutscher Zeit. Wieder fliegt Deutschland frühzeitig aus dem Turnier und das völlig verdient. Nach einer Horrorhalbzeit und dem 0:1 wird das deutsche Team in der zweiten Hälfte zwar besser und erzielt früh den Ausgleich durch Havertz, doch insgesamt kommt zu wenig. Das 2:1 durch Tah nimmt der Schiedsrichter zurück, höchst umstritten. Und auch im Elfmeterschießen versagen die Nerven. 3 Fehlschüsse, wir fahren verdient nach Hause, sagt Kapitän Joshua Kimmich. Thomas Bremser, Boston.
1: Auch die Niederlande sind nach einem 2:3 im Elfmeterschießen gegen Marokko raus. Fürs Achtelfinale qualifiziert haben sich Kanada und Brasilien. Nach dem gewaltsamen Tod von 6 Menschen in Stade in Niedersachsen sind noch nicht alle Toten identifiziert. Weitere Verletzte gäbe es entgegen ersten Angaben nicht, sagte eine Polizeisprecherin. Ein 45-Jähriger soll gestern 4 Frauen und 2 Männer erschossen haben. Er wurde festgenommen. Die Ermittler vermuten einen Sorgerechtsstreit als Auslöser der Tat. Die Schüsse fielen in einer Mutter-Kind-Wohngruppe. Heute ist die letzte Gelegenheit, den Tankrabatt auszunutzen. Er endet um Mitternacht. 2 Monate hatte die Bundesregierung die Steuern auf Benzin und Diesel heruntergesetzt. Allgemein wird erwartet, dass die Preise an den Tankstellen wieder deutlich ansteigen.
3: An den allermeisten Tankstellen dürfte noch der steuervergünstigte Sprit in den Zapfsäulen stecken. Das heißt, die Preise dürften eigentlich nicht so rasch steigen und aufgrund des entspannteren Ölmarktes auch ohne Tankrabatt fairerweise unter 2 Euro bleiben. Das hält der ADAC nach den Erfahrungen aus dem ersten Tankrabatt aber für eher unwahrscheinlich. Laut IFO-Institut haben die Mineralölkonzerne bei Super und E10 die Steuersenkung von 16 bis 17 Cent pro Liter nahezu vollständig an die Verbraucher weitergegeben. Anders sieht es bei Diesel aus. Da lag der Effekt nur bei 12 Cent pro Liter. Tanja Wagner, Nachrichtenredaktion.
1: Deutschland und die Niederlande übernehmen heute gemeinsam mehr Verantwortung für die Abschreckung und Verteidigung an der Ostflanke der NATO. Das deutsch-niederländische Korps stellt nun die Führung über die Landesstreitkräfte der NATO in Estland und Lettland.
4: Und jetzt für euch das Südwesten-Update mit Christian Schmidt. Hessens Wirtschaftsminister Kaveh Mansouri hat Volkswagen aufgefordert, transparent über mögliche Stellenabbaupläne zu kommunizieren. Hintergrund: bei den Sparplänen könnten 4 VW-Werke vor dem Ausstehen, Hannover, Emden, Zwickau und eben Neckarsulm. Die Löscharbeiten bei dem großen Waldbrand am Roten Fels im Kreis Bad Kreuznach gehen voran. Die Einsatzkräfte können wegen Explosionsgefahr aber weiter nicht alle betroffenen Bereiche betreten. Und Fürst Albert von Monaco höchstpersönlich hat den neuen Themenbereich Monaco im Europapark Rust eröffnet. Begleitet wurde er von Fürstin Charlene, den beiden Kindern und seiner Schwester Prinzessin Stephanie.
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5: Hier steht ihr aktuell am längsten. Auf der A61 Richtung Hockenheim gibt es zwischen Schifferstadt und Hockenheim 6 Kilometer Stau. Ebenfalls auf der A61 in der Gegenrichtung Richtung Ludwigshafen steht ihr zwischen Laudert und Rheinböllen auf 1 Kilometer. Auf der A643 Richtung Wiesbaden staut es sich zwischen Mainz-Gonsenheim und dem Anschluss Schiersteiner Straße auf 3 Kilometern. Gute Fahrt.
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5: In Koblenz zeigt das Thermometer gerade 24 Grad. Mainz meldet 25 Grad, während in Pirmasens ebenfalls 24 Grad gemessen werden. Und so wird das Wetter heute. Es erwartet euch einen Tag mit Wolken und Regen, das Ganze bei sommerlichen 29 Grad.
6: Hey ho, einen wunderschönen Dienstag wünsche ich euch. Denkt daran, ihr könnt immer noch in unserer App abstimmen für die größten Sommer-Country-Hits aller Zeiten. Und falls ihr da vielleicht irgendwie nochmal ein paar gute Vorschläge braucht, ich habe jetzt ein ganz gutes Beispiel. Ich finde, der Song passt nämlich perfekt in den Sommer. Hier ist Luke Bryan mit Play It Again. Ich bin Cedric Kunz, schönen Dienstag.

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3: Hier steht ihr aktuell am längsten. Auf der A61 Richtung Hockenheim gibt es zwischen Schifferstadt und Hockenheim 6 Kilometer Stau. Ihr verliert dort mindestens 37 Minuten. Auf der A65 Richtung Karlsruhe steht ihr zwischen Landau-Dammheim und Landau-Süd 1 Kilometer. In der Gegenrichtung Richtung Landau fließt der Verkehr zwischen Landau-Süd und Landau-Zentrum nur zäh. Auf der A3 Richtung Frankfurt liegen zwischen Montabaur und der Raststätte Heiligenrot-West Reifenteile auf der Fahrbahn. Die Polizei ist im Einsatz. Gute Fahrt.
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3: In Bad Honnef sind es aktuell 23 Grad, in Ludwigshafen haben wir 26 und in Saarburg messen wir ebenfalls 23 Grad. Und so wird das Wetter heute. Es erwartet euch einen Tag mit Wolken und Regen, das Ganze bei sommerlichen 29 Grad.
4: Hey ho, einen wunderschönen Dienstag euch, hier kurz nach 10:30 haben wir es. Und wenn wir jetzt mal so ein zumindest kleines Zwischenfazit ziehen wollen fürs Jahr 2026, was war bisher der Country-Hit des Jahres? Ich glaube, da gibt es keine zwei Meinungen. Das muss Ella Langley mit Choosing Texas sein. Und weil der Song eben so gut ist, hören wir ihn doch jetzt auch einfach nochmal. Hier ist Ella Langley, Choosing Texas.

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1: Ich bin Lea Matschulat. Die Fußballnationalmannschaft ist ein letztes Mal in ihrem WM-Quartier in Winston-Salem angekommen. Die DFB-Elf muss nach dem 16-Finale nach Hause fliegen. Im Spiel gegen Paraguay unterlag die Mannschaft mit 3:4 im Elfmeterschießen.
2: Es ist der Schock weit nach Mitternacht deutscher Zeit. Wieder fliegt Deutschland frühzeitig aus dem Turnier und das völlig verdient. Nach einer Horrorhalbzeit und dem 0:1 wird das deutsche Team in der zweiten Hälfte zwar besser und erzielt früh den Ausgleich durch Havertz, doch insgesamt kommt zu wenig. Das 2:1 durch Tah nimmt der Schiedsrichter zurück, höchst umstritten. Und auch im Elfmeterschießen versagen die Nerven. 3 Fehlschüsse, wir fahren verdient nach Hause, sagt Kapitän Joshua Kimmich. Thomas Bremser, Boston.
1: Auch die Niederlande sind nach einem 2:3 im Elfmeterschießen gegen Marokko raus. Fürs Achtelfinale qualifiziert haben sich Kanada und Brasilien. Nach dem gewaltsamen Tod von 6 Menschen in Stade in Niedersachsen sind noch nicht alle Toten identifiziert. Weitere Verletzte gäbe es entgegen ersten Angaben nicht, sagte eine Polizeisprecherin. Ein 45-Jähriger soll gestern 4 Frauen und 2 Männer erschossen haben. Er wurde festgenommen. Die Ermittler vermuten einen Sorgerechtsstreit als Auslöser der Tat. Die Schüsse fielen in einer Mutter-Kind-Wohngruppe. Heute ist die letzte Gelegenheit, den Tankrabatt auszunutzen. Er endet um Mitternacht. 2 Monate hatte die Bundesregierung die Steuern auf Benzin und Diesel heruntergesetzt. Allgemein wird erwartet, dass die Preise an den Tankstellen wieder deutlich ansteigen.
3: An den allermeisten Tankstellen dürfte noch der steuervergünstigte Sprit in den Zapfsäulen stecken. Das heißt, die Preise dürften eigentlich nicht so rasch steigen und aufgrund des entspannteren Ölmarktes auch ohne Tankrabatt fairerweise unter 2 Euro bleiben. Das hält der ADAC nach den Erfahrungen aus dem ersten Tankrabatt aber für eher unwahrscheinlich. Laut IFO-Institut haben die Mineralölkonzerne bei Super und E10 die Steuersenkung von 16 bis 17 Cent pro Liter nahezu vollständig an die Verbraucher weitergegeben. Anders sieht es bei Diesel aus. Da lag der Effekt nur bei 12 Cent pro Liter. Tanja Wagner, Nachrichtenredaktion.
1: Deutschland und die Niederlande übernehmen heute gemeinsam mehr Verantwortung für die Abschreckung und Verteidigung an der Ostflanke der NATO. Das deutsch-niederländische Korps stellt nun die Führung über die Landesstreitkräfte der NATO in Estland und Lettland.
4: Und jetzt für euch das Südwesten-Update mit Christian Schmidt. Hessens Wirtschaftsminister Kavi Mansouri hat Volkswagen aufgefordert, transparent über mögliche Stellenabbaupläne zu kommunizieren. Hintergrund: bei den Sparplänen könnten 4 VW-Werke vor dem Ausstehen, Hannover, Emden, Zwickau und eben Neckarsulm. Die Löscharbeiten bei dem großen Waldbrand am Roten Fels im Kreis Bad Kreuznach gehen voran. Die Einsatzkräfte können wegen Explosionsgefahr aber weiter nicht alle betroffenen Bereiche betreten. Und Fürst Albert von Monaco höchstpersönlich hat den neuen Themenbereich Monaco im Europapark Rust eröffnet. Begleitet wurde er von Fürstin Charlene, den beiden Kindern und seiner Schwester Prinzessin Stephanie.
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5: Hier steht die aktuell am längsten. Auf der A61 Richtung Hockenheim gibt es zwischen Schifferstadt und Hockenheim 6 Kilometer Stau. Ihr müsst mit mindestens 24 Minuten Zeitverlust rechnen. Auf der A65 Richtung Karlsruhe staut es sich zwischen Landau-Dammheim und Landau-Süd auf 3 Kilometern. In der Gegenrichtung, Richtung Landau, ist der Verkehr zwischen Landau-Süd und Landau-Zentrum dicht. Habt eine gute und sichere Fahrt.
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5: Bei euch in Heidelberg sind es aktuell 27 Grad, in Mannheim ebenfalls 27, während Neuwied 24 Grad meldet. In den nächsten Stunden ist es überwiegend regnerisch mit leichtem Regen. Heute Nacht sinkt das Thermometer auf milde 18 Grad. Morgen wird es dann freundlich mit Sonne und Wolken bei bis zu 27 Grad.
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6: Hey ho, Dienstag, 30. Juni, kurz nach 11. Ihr hört The Wolf mit mir, Cedric Kunz. Und jetzt hört ihr vor allem Travis Collins mit Don't Get Me Started.

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2: Hey Wölfe, hier ist euer Country-Baron und ich habe jetzt drei Geschichten zu unserer Legende Dolly Parton. Dolly Parton schrieb 1973 I Will Always Love You als Abschiedslied für ihren Mentor Porter Wagoner, als sie dessen Show verlassen hatte. Die Country-Version war schon ein Hit, aber als Whitney Houston den Song 1992 für The Bodyguard gecovert hatte, wurde er weltweit berühmt. Houstons Version machte das Lied noch legendärer und zeigte, wie zeitlos Dollys Original ist. In 1995 startete Dolly Parton die Imagination Library, ein Programm, das kostenlose Bücher an Kinder in armen Gegenden verteilt. Was als kleines Projekt in Tennessee begonnen hatte, ist mittlerweile ein weltweiter Erfolg. Heute bekommen über 2 Millionen Kinder in den USA, Kanada und Großbritannien regelmäßig Bücher, was Dollys Engagement für Bildung unterstreicht. Jolene. 1999 wurde Dolly Parton in die Country Music Hall of Fame aufgenommen. Das ist wie der Oscar der Country Musik. Ihre Aufnahme war ein riesiger Karrieremoment und würdigte ihren riesigen Einfluss auf das Genre und ihre Pionierarbeit im Country-Bereich.
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3: Hier steht ihr aktuell am längsten. Auf der A65 Richtung Karlsruhe gibt es zwischen Landau-Dammheim und Landau-Süd 4 Kilometer Stau. Ihr müsst mit mindestens 17 Minuten Zeitverlust rechnen. Auf der A61 Richtung Hockenheim staut es sich zwischen Schifferstadt und Hockenheim auf 3 Kilometern. Der Zeitverlust beträgt mindestens 16 Minuten. Habt eine gute und sichere Fahrt.
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3: In Bad Neuenahr-Ahrweiler zeigt das Thermometer 25 Grad. Genauso warm ist es in Montabaur. Deutlich wärmer mit 28 Grad ist es dagegen in Groß-Gerau. In den nächsten Stunden ist es überwiegend regnerisch mit leichtem Regen. Heute Nacht sinkt das Thermometer auf milde 18 Grad. Morgen wird es dann freundlich mit Sonne und Wolken bei bis zu 27 Grad.
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1: Hey ho und wunderschönen Dienstag euch allen. Das war's für heute von mir. Hat mir natürlich wie immer richtig, richtig viel Spaß gemacht. Gleich ab 12 übernimmt der Kollege Philipp Stammer und den hört ihr dann ab morgen für die restliche Woche auch erstmal im Country morgen. Denn ich bin jetzt erstmal die nächsten paar Tage auf dem Festival unterwegs. Freue mich da sehr drauf. Hoffentlich hält das Wetter, wenn ich immer so rausschaue. Es ist ein bisschen unbeständig. Aber ich glaube, ich nehme trotzdem lieber das unbeständige Wetter als diese Hitze der letzten Woche. Deswegen hören wir uns dann in alter Frische nach meiner kurzen Regenerationsphase, denke ich, wieder ab Montag. Wieder dann hier also im Studio. Ja, habt noch eine ganz, ganz tolle Woche. Habt jetzt erstmal einen schönen Dienstag und ich freue mich dann schon wieder von euch zu hören.

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1: Ich bin Lea Matschulat. Der Verfassungsschutz sieht bundesweit mehr Menschen mit extremistischen Einstellungen, vor allem im rechten Spektrum. Das geht aus dem aktuellen Verfassungsschutzbericht hervor. Demnach rechnete der Inlandsgeheimdienst im vergangenen Jahr 58.700 Menschen dem rechten Spektrum zu, knapp 8.500 mehr als ein Jahr vorher.
2: Das große Plus im rechtsextremen Spektrum liegt auch am Mitgliederzuwachs der AfD, die der Verfassungsschutz als Verdachtsfall beobachtet. Im Herbst hatte die Partei von 70.000 Mitgliedern gesprochen. Der Geheimdienst schätzt, 28.000 davon sind Rechtsextremisten. Auch bei den Linksextremisten hat der Verfassungsschutz gut 4.000 Leute mehr auf dem Schirm. Dort zählen etwa die mutmaßlichen Täter bei den Anschlägen auf die Stromversorgung dazu. Der Geheimdienst sieht einen Zusammenhang und geht davon aus, dass auch ein in der linken Szene wahrgenommener Rechtsruck der Gesellschaft für Zulauf bei Extremisten sorgt. Ursula Winkler, Nachrichtenredaktion.
1: Die Zahl der Arbeitslosen in Deutschland ist im Juni im Vergleich zum Mai leicht gesunken, um 15.000 auf knapp 3 Millionen. Die Arbeitslosenquote sank im gleichen Zeitraum um 0,1 Punkte auf 6,2%. Julian Nagelsmann möchte auch nach dem bitteren WM aus im Elfmeterschießen gegen Paraguay Bundestrainer bleiben. Während Sportdirektor Rudi Völler ihm den Rücken stärkt, sagt Rekordnationalspieler Lothar Matthäus der Bild-Zeitung, er glaube, dass es nach dieser Weltmeisterschaft mit einem neuen Trainer weitergehen müsse.
3: Für Lothar Matthäus ist das Maß voll. Schon gegen Ecuador habe das DFB-Team Katastrophe gespielt, wie er es bei Bild formuliert. DFB-Sportdirektor Rudi Völler würde zwar mit Nagelsmann weitermachen, aber er schränkt bei Magenta ein. Er, Völler, entscheide das nicht alleine, sondern das DFB-Führungstrio mit ihm, Präsident Neuendorf und Geschäftsführer Rettig. Magenta-Experte Jürgen Klopp wollte sich auf Nachfrage nicht dazu äußern, ob er als Bundestrainer zur Verfügung stünde. Es sei nicht der Moment, so Klopp. Thomas Thonfeld, Nachrichtenredaktion.
1: Paraguay hat nach dem WM-Sieg über Deutschland einen Nationalfeiertag ausgerufen. Der Tag nach dem sensationellen Sieg über die deutsche Fußballnationalmannschaft sei arbeitsfrei, teilte die Regierung per Dekret mit. Die Auswahl aus Paraguay hatte die DFB-Elf im Elfmeterschießen 4:3 geschlagen und steht damit im Achtelfinale der Fußball-WM.
4: Und jetzt für euch das Südwesten-Update mit Christian Schmidt. Hessens Wirtschaftsminister Kaveh Mansouri hat Volkswagen aufgefordert, transparent über mögliche Stellenabbaupläne zu kommunizieren. Hintergrund: bei den Sparplänen könnten 4 VW-Werke vor dem Ausstehen, Hannover, Emden, Zwickau und eben Neckarsulm. Die Löscharbeiten bei dem großen Waldbrand am Roten Fels im Kreis Bad Kreuznach gehen voran. Die Einsatzkräfte können wegen Explosionsgefahr aber weiter nicht alle betroffenen Bereiche betreten. Und Fürst Albert von Monaco höchstpersönlich hat den neuen Themenbereich Monaco im Europapark Rust eröffnet, begleitet wurde er von Fürstin Charlene, den beiden Kindern und seiner Schwester Prinzessin Stephanie.
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5: Hier steht ihr aktuell am längsten. Auf der A65 Richtung Karlsruhe gibt es zwischen Landau-Dammheim und Landau-Süd 4 Kilometer Stau. Ihr verliert dort mindestens 15 Minuten. Auf der A61 Richtung Hockenheim staut es sich zwischen Schifferstadt und Hockenheim auf 3 Kilometern. Der Zeitverlust beträgt mindestens 17 Minuten. Auf der A643 Richtung Wiesbaden steht ihr zwischen Mainz-Gonsenheim und dem Anschluss Schiersteiner Straße 3 Kilometer. Rechnet mit mindestens 12 Minuten Verzögerung. Gute Fahrt.
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5: In Bad Ems haben wir aktuell 26 Grad, in Viernheim sind es 28 und auch in Euskirchen zeigt das Thermometer 26 Grad. In den nächsten Stunden ist es überwiegend regnerisch mit leichtem Regen. Heute Nacht sinkt das Thermometer auf milde 18 Grad. Morgen wird es dann freundlich mit Sonne und Wolken bei bis zu 27 Grad.
6: Es ist kurz nach 12 an eurem Dienstag. Hello zusammen, liebe Country Crew. Ich möchte euch zum Start in eine frische Sendung vielleicht gleich mal einen kleinen Drinking Buddy an die Seite stellen. Einen kleinen Trinkkompanen. Ja, da kann man jetzt so ab Mittag durchaus drüber nachdenken. Es muss ja kein Alkohol sein. Es kann ja auch einfach nur ein Erfrischungsgetränk sein. Nicht? Ein Drinking Buddy ist für euch jetzt Tyler Booth. Der legt jetzt hier nämlich los mit seiner Nummer aus dem Jahr 2024. Kenny Rogers noch mit am Start und auch Kane Brown. Ich bin Philipp Stammer. Ich wünsche euch einen schönen Dienstag. Hallo zusammen.

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1: Hier steht ihr aktuell am längsten. Auf der A643 Richtung Wiesbaden gibt es zwischen Mainz-Gonsenheim und dem Anschluss Schiersteiner Straße 3 Kilometer Stau. Auf der A61 Richtung Hockenheim steht ihr zwischen Schifferstadt und Hockenheim auf 3 Kilometern. Auf der A65 Richtung Karlsruhe gibt es zwischen Landau Nord und Landau Süd 2 Kilometer Stau. Gute Fahrt.
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1: In Neuwied sind es aktuell 27 Grad. Genauso viel zeigt das Thermometer in Bingen. Und auch in Lahnstein messen wir 27 Grad. In den nächsten Stunden ist es überwiegend regnerisch mit leichtem Regen. Heute Nacht sinkt das Thermometer auf milde 18 Grad. Morgen wird es dann freundlich mit Sonne und Wolken bei bis zu 27 Grad.
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2: Um knapp halb eins, Deutschlands Country Radio The Wolf an eurem Dienstag mit Post Malone und Morgan Wallen zusammen. Hier kommt I Had Some Help, meine Nummer, auf die ich mich am meisten freue jetzt in den nächsten 30 Minuten. Na klar, wer hätte es gedacht. Creedence Clearwater Revival sind mit dabei. Meine absolute Lieblingsband kommt gleich mit Proud Mary. Jetzt erstmal der gute Post mit Morgan.

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1: Ich bin Lea Matschulat. Bundesweit haben mehr Menschen eine extremistische Einstellung als noch 2024. Vor allem im rechten Spektrum, das zeigt der Verfassungsschutzbericht mit Daten aus dem vergangenen Jahr. Demzufolge rechnete das Bundesamt für Verfassungsschutz voriges Jahr 58.700 Menschen dem rechtsextremistischen Spektrum zu, knapp 8.500 mehr als ein Jahr vorher. Dieser Zuwachs hängt größtenteils mit dem Mitgliederzuwachs der AfD zusammen, die vom BfV aktuell als Verdachtsfall beobachtet wird. Heute endet der Tankrabatt. 2 Monate hatte die Bundesregierung die Steuern auf Benzin und Diesel runtergesetzt.
2: An den allermeisten Tankstellen dürfte noch der steuervergünstigte Sprit in den Zapfsäulen stecken. Das heißt, die Preise dürften eigentlich nicht so rasch steigen und aufgrund des entspannteren Ölmarktes auch ohne Tankrabatt fairerweise unter 2 Euro bleiben. Das hält der ADAC nach den Erfahrungen aus dem ersten Tankrabatt aber für eher unwahrscheinlich. Tanja Wagner, Nachrichtenredaktion.
1: Julian Nagelsmann möchte auch nach dem bitteren WM-Aus im Elfmeterschießen gegen Paraguay Bundestrainer bleiben. Während Sportdirektor Rudi Völler ihm den Rücken stärkt, sagt Rekordnationalspieler Lothar Matthäus der Bild-Zeitung, er glaube, dass es nach dieser WM mit einem neuen Trainer weitergehen müsse.
3: Für Lothar Matthäus ist das Maß voll. Schon gegen Ecuador habe das DFB-Team Katastrophe gespielt, wie er es bei Bild formuliert. DFB-Sportdirektor Rudi Völler würde zwar mit Nagelsmann weitermachen, aber er schränkt bei Magenta ein. Er, Völler, entscheide das nicht alleine, sondern das DFB-Führungstrio mit ihm, Präsident Neuendorf und Geschäftsführer Rettig. Magenta-Experte Jürgen Klopp wollte sich auf Nachfrage nicht dazu äußern, ob er als Bundestrainer zur Verfügung stünde. Es sei nicht der Moment, so Klopp. Thomas Thonfeld, Nachrichtenredaktion.
1: Und Manuel Neuer hat nach dem bitteren WM-Aus der deutschen Nationalmannschaft sein endgültiges Karriereende als Nationaltorhüter bestätigt. Mit einem knappen Ja beantwortete er im Sportschau-Interview die Frage, ob das 16. Finale gegen Paraguay sein letztes Länderspiel gewesen sei.
4: Und jetzt für euch das Südwesten-Update mit Talia Nürnberger. Nach einer tödlichen Attacke in Kassel ist ein 18-Jähriger festgenommen worden. Er soll seinen Bruder getötet und auf der Flucht weitere Menschen verletzt haben. Während der Kölner Dom Besucher ab morgen zur Kasse bittet, hält sich der Mainzer Dom zurück. Gegenüber der dpa war die Rede von erheblichen Gebühren. Trotzdem wolle man das Gotteshaus offen halten. Die Verbraucherzentrale Rheinland-Pfalz hat bei der heutigen Jahrespressekonferenz vor den Tücken von künstlicher Intelligenz gewarnt. Vorstand Heike Truh hat uns am Rockland-Mikrofon Details verraten. Mehr dazu hört ihr in den News um 9:30.
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5: Hier müsst ihr aktuell am meisten Zeit einplanen. Auf der A66/1 Richtung Hockenheim gibt es zwischen Schifferstadt und Hockenheim 3 Kilometer Stau. Ihr verliert dort mindestens 18 Minuten. Auf der A65 Richtung Karlsruhe steht ihr zwischen Landau-Dammheim und Landau-Süd 2 Kilometer. Dort müsst ihr mit mindestens 14 Minuten Zeitverlust rechnen. Auf der A643 Richtung Wiesbaden staut es sich zwischen Mainz-Mombach und dem Anschluss Schiersteiner Straße auf 1 Kilometer. Mindestens 12 Minuten Zeitverlust sind die Folge. Gute Fahrt.
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5: In Frankfurt sind es aktuell 29 Grad. In Köln haben wir 27 Grad, während es in Bad Honnef 28 Grad sind. In den nächsten Stunden ist es überwiegend regnerisch mit leichtem Regen. Heute Nacht sinkt das Thermometer auf milde 18 Grad. Morgen wird es dann freundlich mit Sonne und Wolken bei bis zu 27 Grad.
6: Dustin Lynch bei Deutschlands Country Radio The Wolf von kurz nach 1. Es gibt Musik aus dem Jahr 2017 jetzt von eben Dustin Lynch, heißt Small Town Boy. Würde ich mich auch selber mal als Small Town Boy bezeichnen, oder? Für mich war die große Stadt nie was. Ich habe schon als Kind gesagt, ich will später auf dem Dorf wohnen. Da haben mich meine Freunde immer angeguckt, als man jung und wild war, trieb es die natürlich alle in die großen, verruchten Städte. Und ich habe so gesagt, ach nö, ach, das ist so ein Dörfchen, das würde ich nehmen. Da könnte ich es mir vorstellen. Ne? Small Town Boys sind wir, glaube ich, viele hier. Auch ein paar Small Town Girls haben wir natürlich mit dabei. Und für alle zusammen singt jetzt Dustin Lynch. Hier ist Small Town Boy.
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2: Jetzt gibt es bei uns die Top 5 Fakten über Waylon Jennings, die man selbst im Country-Mekka Nashville nicht kennt.
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2: Fakt 5. Waylon Jennings hat eine Zeit lang mit Johnny Cash zusammengewohnt.
4: Fakt 4.
2: Jennings und Buddy Holly waren gute Freunde. Zum Geburtstag überraschte Buddy ihn mit einem Motorrad in seinem Hotelzimmer. Jennings zögerte nicht lange und ließ den Motor direkt im Zimmer aufheulen.
4: Fakt 3.
2: Waylon Jennings war einmal so unzufrieden mit dem Setup einer Talkshow, dass er die Show kurz vor Sendestart verlassen hat.
4: Fakt 2.
2: Die erste Zeile seines Songs Bell of the Ball ist gleichzeitig die Inschrift seines Grabsteins.
4: Fakt 1.
2: Während der Vertragshandlungen 1973 forderte Waylon Jennings $25.000 mehr. Als er auf die Toilette ging, stimmte RCA zu. Sein Manager kommentierte, der Toilettengang war $25.000 wert.
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5: Hier steht ihr aktuell am längsten. Auf der A61 Richtung Hockenheim gibt es zwischen Schifferstadt und Hockenheim 3 Kilometer Stau. In der Gegenrichtung, Richtung Ludwigshafen, steht ihr zwischen Worms-Mörstadt und Worms auf 1 Kilometer. Auf der A65 Richtung Karlsruhe staut es sich zwischen Landau-Dammheim und Landau-Süd auf 3 Kilometern. In der Gegenrichtung, Richtung Landau, gibt es zwischen Landau-Süd und Landau-Zentrum 1 Kilometer Stau. Ebenfalls Stau auf der A6 Richtung Mannheim zwischen Grünstadt und dem Kreuz Frankenthal. Dort 1 Kilometer. Gute Fahrt.
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5: In Lahnstein zeigt das Thermometer 27 Grad. Heidelberg meldet 29, während es in Neustadt an der Weinstraße 30 Grad warm ist. In den nächsten Stunden ist es überwiegend regnerisch mit leichtem Regen. Heute Nacht sinkt das Thermometer auf milde 18 Grad. Morgen wird es dann freundlich mit Sonne und Wolken bei bis zu 27 Grad.
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6: Die Little River Band mit Lonesome Loser. Das war heiße Musik im Jahr 1979. Und es ist heiße Musik bis heute geblieben. Die Little River Band mit Lonesome Loser habe ich gleich für euch mit dabei. Wir starten allerdings mit New Country in eine frische halbe Stunde, nämlich mit Musik von Miles Smith. Hier ist Stargazing. Ich bin Philipp. Hallo zusammen.
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1: Ich bin Thomas Bleskin. Kurz vor dem Ende des Tankrabatts ziehen die Preise an den Tankstellen bereits an. Im bundesweiten Tagesdurchschnitt kostete Super E10 pro Liter gestern 1,86 Euro. Das waren laut ADAC 1,6 Cent mehr als am Sonntag. Diesel zog sogar um 1,9% auf 1,78 Euro an. Auch heute Morgen wiesen die Preise demnach weiter nach oben. Ab morgen fällt der Tankrabatt weg. Die Zahl der Arbeitslosen in Deutschland ist im Juni im Vergleich zum Mai leicht gesunken, um 15.000 auf knapp 2,94 Millionen. Das teilte die Bundesagentur für Arbeit in Nürnberg mit.
2: Bundesagenturchefin Nahles erklärte, die konjunkturellen Auswirkungen des Iran-Kriegs seien zu spüren. Aber wegen der Wirtschaftsflaute sei auch sonst kein Aufschwung am Arbeitsmarkt zu erwarten.
3: Die Dynamik am Arbeitsmarkt ist einfach sehr gering. Wenn man arbeitslos ist, hat man momentan historisch schlechte Chancen, wieder rauszukommen.
2: Auch wer eine Ausbildung sucht, sollte sich laut Nahles mehrere Optionen offen halten. Denn aktuell gibt es mehr Bewerber, aber weniger Ausbildungsplätze als im Vorjahr. Janina Singer, Wirtschaftsredaktion.
1: Es gibt immer mehr Extremisten in Deutschland, vor allem in der rechten Szene. Das geht aus dem jüngsten Verfassungsschutzbericht hervor. Aber auch der Linksextremismus und Spionageattacken bedrohen die öffentliche Sicherheit, sagt Bundesinnenminister Dobrindt.
4: Deutschland steht unter Druck. Von allen Seiten warnt Dobrindt. Sorgen bereitet den Behörden aber vor allem, dass Extremisten aus der rechten, aber auch der linken Szene immer jünger und gewaltbereiter werden. Da werde eine ganze Generation oft online radikalisiert, heißt es. Aber auch Spionage und Cyberattacken nehmen zu. Die größte Bedrohung komme da aus Russland, sagt Dobrindt. Und er will die Sicherheitsdienste weiter aufrüsten. Claudia Wächter, Nachrichtenredaktion.
1: Knapp eine Woche nach dem verheerenden Erdbeben in Venezuela werden immer noch Menschen lebend gefunden. Einsatzkräfte aus El Salvador hätten einen Mann unter den Trümmern eines Einkaufszentrums erreicht. Das schrieb El Salvadors Präsident Bukele auf der Plattform X. Rettungskräfte aus Ecuador berichteten von der Rettung eines 12-Jährigen. Die Zahl der Toten liegt derzeit bei gut 1.700. Tausende Menschen werden noch vermisst.
5: Und jetzt für euch das Südwesten-Update mit Talia Nürnberger. Nach einer tödlichen Attacke in Kassel ist ein 18-Jähriger festgenommen worden. Er soll seinen Bruder getötet und auf der Flucht weitere Menschen verletzt haben. Während der Kölner Dom Besucher ab morgen zur Kasse bittet, hält sich der Mainzer Dom zurück. Gegenüber der dpa war die Rede von erheblichen Gebühren. Trotzdem wolle man das Gotteshaus offen halten. Die Verbraucherzentrale Rheinland-Pfalz hat bei der heutigen Jahrespressekonferenz vor den Tücken von künstlicher Intelligenz gewarnt. Vorstand Heike Truh hat uns am Rockland-Mikrofon Details verraten. Mehr dazu hört ihr in den News um 9:30.
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6: Hier müsst ihr aktuell am meisten Zeit einplanen. Auf der A65 Richtung Karlsruhe gibt es zwischen Landau-Dammheim und Landau-Süd 3 Kilometer Stau. Ihr verliert dort mindestens 17 Minuten. Ebenfalls auf der A65 in der Gegenrichtung Richtung Ludwigshafen staut es sich zwischen Insheim und Landau-Nord auf 2 Kilometern. Dort sind mindestens 8 Minuten Zeitverlust einzuplanen. Auf der A61 Richtung Hockenheim steht ihr zwischen Schifferstadt und Hockenheim 3 Kilometer. Das kostet euch mindestens 12 Minuten. Gute Fahrt.
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6: In Groß-Gerau haben wir gerade 31 Grad. Saarburg meldet 30 Grad und in Vierenheim zeigt das Thermometer 29 Grad. In den nächsten Stunden ist es überwiegend bewölkt. Heute Nacht sinkt das Thermometer auf milde 20 Grad. Morgen wird es dann freundlich mit Sonne und Wolken bei bis zu 30 Grad.
7: Am Dienstag um kurz nach 2, Deutschlands Country Radio The Wolf und Lainey Wilson ist mit dabei. Es gibt jetzt Peace, Love and Cowboys. Das war ihr Mega-Hit aus dem letzten Jahr. Seitdem hat sie 18 neue Mega-Hits, ach vielleicht 19, 20 oder sogar noch mehr. The Highwaymen, die übernehmen dann im Anschluss den legendären Part The City of New Orleans, gibt es gleich hier nach Lainey Wilson. Ich bin Philipp, ich wünsche euch einen schönen Dienstagmittag. Hallo.

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1: Tja Leute, das war's dann mit der deutschen Beteiligung bei der Fußball-Weltmeisterschaft. Ein sehr verdientes Aus, sagen viele. Denn gestern gegen Paraguay, das war schon ein Pflichtsieg. Und auch wenn beim Elfmeterschießen immer ein gutes Quäntchen Glück mit dabei ist, wir hätten dieses Spiel lange vorher gewinnen müssen, sagen viele Fans. Und jetzt mit dem Aus der deutschen Nationalmannschaft beginnt natürlich auch so ein bisschen das Personalkarussell sich zu drehen. Stimmen werden laut, die sagen, der muss weg, der muss her. Lothar Matthäus sagt sowieso immer irgendwas in der Bild-Zeitung dazu. Muss man sich nicht unbedingt anhören. Aber es gibt schon ein paar Dinge, die scheinen zumindest klar zu sein. Punkt 1, Julian Nagelsmann will noch ein bisschen Bundestrainer bleiben. Punkt 2, Manuel Neuer will kein Torwart in der Nationalmannschaft mehr bleiben. Also ich kann mir schon vorstellen, dass er es gerne bleiben würde, aber er sagt, es reicht jetzt auch, die jungen Wilden sollen mal rankommen. Also Bundestrainer bleibt, Torwart geht und Deutschland ist auf dem Weg nach Hause.

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1: Hier steht ihr aktuell am längsten. Auf der A643 Richtung Mainz gibt es zwischen dem Schiersteiner Kreuz und dem Dreieck Mainz 5 Kilometer Stau. In der Gegenrichtung, Richtung Wiesbaden, steht ihr zwischen Mainz-Mombach und der Schiersteiner Straße auf 1 Kilometer. Auf der A65 Richtung Karlsruhe, zwischen Landau-Dammheim und Landau-Süd, staut es sich auf 4 Kilometern. In der Gegenrichtung, Richtung Landau, gibt es zwischen Insheim und Landau-Zentrum 2 Kilometer Stau. Auf der A61 Richtung Koblenz, zwischen dem Kreuz Frankenthal und Worms-Mörstadt, steht ihr auf 2 Kilometern. Wir wünschen euch eine gute Fahrt.
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1: In Bad Kreuznach haben wir aktuell 29 Grad, in Neustadt an der Weinstraße ebenfalls 29. Mannheim meldet 30 Grad. In den nächsten Stunden ist es überwiegend bewölkt. Heute Nacht sinkt das Thermometer auf milde 20 Grad. Morgen wird es dann freundlich, mit Sonne und Wolken bei bis zu 30 Grad.
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2: Und am letzten Tag des Junis freuen wir uns schon auf den letzten Tag des Julis. Denn am 31. Juli 2026 kommt ein neues sogenanntes Konzeptalbum raus. Es heißt The Outlaw Cherry Lee and Other Western Tales. Braucht man sich jetzt überhaupt nicht merken. Wichtig ist, am 31. Juli 2026 kommt ein neues Album von Shaboozey raus. Jawohl, jetzt können wir uns endlich freuen. Das geht natürlich mit einer Nummer, durch die wir uns vielleicht in ihn verliebt haben. Hier ist Shaboozey, hier ist A Bar Song.

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1: Um kurz vor drei wollte ich euch kurz einladen, mitzumachen bei unserem Sommer-Country-Voting. Wir fragen euch bei uns in der App gerade, was ist denn für euch richtig schöner Sommer-Country? Und aus allen Abstimmungen machen wir dann eine schöne Playlist. Ich finde, das schaffen wir jetzt vor 15 Uhr nochmal schnell mitzumachen. Ne? Haben ja alle was davon. Nicht nur man selbst, sondern auch alle anderen Country-Fans werden sicherlich eure Country-Mucke im Sommer lieben. Also her mit euren Vorschlägen.

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1: Ich bin Thomas Bleskin. Der Verfassungsschutz sieht bundesweit mehr Menschen mit extremistischen Einstellungen, vor allem im rechten Spektrum. Das geht aus dem aktuellen Verfassungsschutzbericht hervor. Demnach rechnete der Inlandsgeheimdienst im vergangenen Jahr etwa 59.000 Menschen dem rechtsextremistischen Milieu zu, gut 8.000 mehr als im Jahr zuvor.
2: Das große Plus im rechtsextremen Spektrum liegt auch am Mitgliederzuwachs der AfD, die der Verfassungsschutz als Verdachtsfall beobachtet. Im Herbst hatte die Partei von 70.000 Mitgliedern gesprochen. Der Geheimdienst schätzt, 28.000 davon sind Rechtsextremisten. Auch bei den Linksextremisten hat der Verfassungsschutz gut 4.000 Leute mehr auf dem Schirm. Dort zählen etwa die mutmaßlichen Täter bei den Anschlägen auf die Stromversorgung dazu. Der Geheimdienst sieht einen Zusammenhang und geht davon aus, dass auch ein in der linken Szene wahrgenommener Rechtsruck der Gesellschaft für Zulauf bei Extremisten sorgt. Ursula Winkler, Berlin.
1: Kurz vor dem Ende des Tankrabatts ziehen die Preise an den Tankstellen bereits an. Im bundesweiten Tagesdurchschnitt kostete Super E10 pro Liter gestern 1,86 Euro. Das waren laut ADAC 1,6 Cent mehr als am Sonntag. Diesel zog sogar um 1,9 Cent auf 1,78 Euro an. Auch heute Morgen wiesen die Preise demnach weiter nach oben. Ab morgen fällt der Tankrabatt weg. Die Zahl der Arbeitslosen in Deutschland ist im Juni im Vergleich zum Mai leicht gesunken, um 15.000 auf knapp 2,94 Millionen. Das teilte die Bundesagentur für Arbeit in Nürnberg mit.
3: Bundesagenturchefin Nahles erklärte, die konjunkturellen Auswirkungen des Iran-Kriegs seien zu spüren. Aber wegen der Wirtschaftsflaute sei auch sonst kein Aufschwung am Arbeitsmarkt zu erwarten. Auch wer eine Ausbildung sucht, sollte sich laut Nahles mehrere Optionen offen halten. Denn aktuell gibt es mehr Bewerber, aber weniger Ausbildungsplätze als im Vorjahr. Janina Singer, Wirtschaftsredaktion.
1: Zum Sportfußball. Manuel Neuer hat nach dem WM-Aus der deutschen Nationalmannschaft sein endgültiges Karriereende als Nationaltorhüter bestätigt. Mit einem knappen Ja beantwortete er im Sportschau-Interview die Frage, ob das 16-Finale gegen Paraguay sein letztes Länderspiel gewesen sei. Bereits nach der EM 2024 hatte Neuer seinen Rücktritt aus der DFB-Auswahl erklärt. Bundestrainer Julian Nagelsmann hatte ihn jedoch für die WM zurückgeholt.
4: Und jetzt für euch das Südwesten-Update mit Talia Nürnberger. Nach einer tödlichen Attacke in Kassel ist ein 18-Jähriger festgenommen worden. Er soll seinen Bruder getötet und auf der Flucht weitere Menschen verletzt haben. Während der Kölner Dom Besucher ab morgen zur Kasse bittet, hält sich der Mainzer Dom zurück. Gegenüber der dpa war die Rede von erheblichen Gebühren. Trotzdem wolle man das Gotteshaus offen halten. Die Verbraucherzentrale Rheinland-Pfalz hat bei der heutigen Jahrespressekonferenz vor den Tücken von künstlicher Intelligenz gewarnt. Vorstand Heike Truh hat uns am Rockland-Mikrofon Details verraten. Mehr dazu hört ihr in den News um halb.
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5: Hier steht ihr aktuell am längsten, auf der A65 Richtung Ludwigshafen. Zwischen Insheim und Landau Nord gibt es 3 Kilometer Stau. In der Gegenrichtung steht ihr ebenfalls 3 Kilometer. Zwischen Landau-Dammheim und Landau Süd. Auf der A60 Richtung Bingen bildet sich zwischen Ingelheim West und dem Dreieck Nahetal 1 Kilometer Stau. Auf der A643 Richtung Mainz steht ihr zwischen dem Schiersteiner Kreuz und Mainz-Mombach auf 1 Kilometer. Habt eine gute und sichere Fahrt.
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5: In Mayen zeigt das Thermometer 28 Grad. Bad Neuenahr-Ahrweiler meldet 26 Grad, während es in Neustadt an der Weinstraße 30 Grad sind. In den nächsten Stunden ist es überwiegend bewölkt. Heute Nacht sinkt das Thermometer auf milde 20 Grad. Morgen wird es dann freundlich, mit Sonne und Wolken bei bis zu 30 Grad.
6: Kurz nach 3 am Dienstag, den 30. Juni, gibt's Musik von Luke Bryan und zwar Country Song Came On. Und ich glaube, wir alle kennen diesen Moment. Du sitzt auf einer schnöden Party, Musik ist so bläh, irgendwie kommt aus dem Computer EDM oder keine Ahnung was und plötzlich kommt aus irgendeiner Jukebox, es mag auch ein Smart Speaker sein, Country. Und diesen Moment besingt Luke Bryan jetzt mit Country Song Came On. Hier ist die Nummer, ich bin Philipp. Hallo.
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Gekommen im Jahr 1973 von den beiden ganz, ganz großen Don Henley und Glenn Frey zusammengeschrieben, ist eben Tequila Sunrise eine ruhige Ballade über Einsamkeit, verpasste Chancen und einen Mann, der nach einer durchzechten Nacht in den Sonnenaufgang blickt. Unser Song des Tages von den Eagles, Tequila Sunrise, hier für euch.

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0: Ich habe Mercy mit Sean McConnell geschrieben, einem meiner Lieblingsautoren. Ich habe ihm von einer alten Beziehung erzählt und dabei das Wort Mercy benutzt. Er meinte nur, wow, das muss der Titel sein. Der Song entstand dann ziemlich schnell mit vielen emotionalen Momenten. Wir wollten einen ganz intimen, ehrlichen Song schreiben. Und ich sage das nicht oft, aber bei Mercy hoffe ich tatsächlich, dass er die Leute ein kleines bisschen traurig macht. Ich wünsche mir, dass sich jeder, der ihn hört, an einen Moment erinnert, in dem er sich genauso gefühlt hat.
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1: Hier müsst ihr aktuell am meisten Zeit einplanen. Auf der A65 Richtung Karlsruhe gibt es zwischen Landau Nord und Landau Süd 3 Kilometer Stau. In der Gegenrichtung, Richtung Landau, steht ihr zwischen Insheim und Landau Zentrum auf 2 Kilometern. Auf der A643 Richtung Mainz staut es sich zwischen dem Schiersteiner Kreuz und Mainz-Mombach auf 1 Kilometer. In der Gegenrichtung, Richtung Wiesbaden, steht ihr zwischen Mainz-Mombach und der Schiersteiner Straße auf 2 Kilometern. Auf der A3 Richtung Frankfurt steht zwischen Bad Honnef-Linz und Neuwied ein liegengebliebenes Fahrzeug auf dem rechten Fahrstreifen. Gute Fahrt.
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1: In Euskirchen sind es aktuell 26 Grad, in Köln haben wir 27 und in Mainz messen wir 31 Grad. In den nächsten Stunden ist es überwiegend bewölkt. Heute Nacht sinkt das Thermometer auf milde 20 Grad. Morgen wird es dann freundlich mit Sonne und Wolken bei bis zu 30 Grad.
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2: Leute, wir haben einen neuen Hitzerekord. Und zwar nicht tagsüber, da machen wir ja mittlerweile gefühlt jeden zweiten Tag mittlerweile einen neuen Rekord. Es geht um die Nacht. In Ostsachsen wurde gemessen 29,4 Grad. Und zwar in der Nacht von Samstag auf Sonntag. So heiß war es bei uns noch nie. Nachts. Und wahrscheinlich genau diese Hitze hatte auch der fantastische Luke Combs im Sinn, als er gesungen hat Sleepless in a Hotel Room. Hier ist das Lied. Ich bin Philipp. Hallo.

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Warum gibt es eigentlich dieses Phänomen Sommerhit? Das ist ja nichts Ausgedachtes. All die, die wir jetzt schon ein paar Tage auf dieser Welt unterwegs sind, wissen, jedes Jahr kommt irgendwie eine Musiknummer wie so Hans Dampf in allen Gassen um die Ecke. In der Regel hast du vom Künstler vorher noch nie etwas gehört. Diese Nummer schlägt ein wie eine Bombe, läuft dann überall rauf und runter und danach ist sie wieder weg. Also häufig ist die Band danach verschwunden. Das ist ein Sommerhit. Dass man darüber schon viele Studien geschrieben hat, das könnt ihr euch auch sehr gut vorstellen. Menschen, die versucht haben herauszufinden, was ist das Besondere an diesem Lied. Und es gibt ein paar Dinge, die dafür sprechen, ob eine Nummer ein Sommerhit wird, ja oder nein. Zum Beispiel sind Sommerhits in der Regel immer schnell, laut und auch so ein bisschen tanzbar. Aber Achtung, die sind nicht immer fröhlich. Viele Sommerhits beschäftigen sich auch ein bisschen mit der Melancholie, also die Sehnsucht nach dem vergangenen Sommer, der Abend am See, über den nochmal nachgedacht wird. Das sind häufig Sommerhits. Warum hören wir die so gerne? Auch darüber haben sich viele Studien Gedanken gemacht. Weil Sommer nun mal Sommer ist. Klingt jetzt erstmal blöd, aber da sind wir mehr draußen, da sind wir mehr unter Menschen, da hören wir mehr gemeinsam Musik. Und das ist natürlich die perfekte Basis für einen Sommerhit. Lange Rede, kurzer Sinn. Wir wollen eure Sommerhits haben. Aus der Welt des Country natürlich. Was sind für euch so richtig schöne Sommernummern, die hier bei uns im Programm unbedingt laufen dürfen, unbedingt laufen sollen? Sagt uns die bitte. Bei uns in der App könnt ihr gerade abstimmen. Wir suchen die besten Country-Songs für den Sommer. Macht mit, wir machen uns einen richtig schönen Sommer draus.

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1: Ich bin Thomas Bleskin. Der Verfassungsschutz sieht bundesweit mehr Menschen mit extremistischen Einstellungen, vor allem im rechten Spektrum. Das geht aus dem aktuellen Verfassungsschutzbericht hervor. Demnach rechnete der Inlandsgeheimdienst im vergangenen Jahr etwa 59.000 Menschen dem rechtsextremistischen Milieu zu, gut 8.000 mehr als im Jahr zuvor.
2: Das große Plus im rechtsextremen Spektrum liegt auch am Mitgliederzuwachs der AfD, die der Verfassungsschutz als Verdachtsfall beobachtet. Im Herbst hatte die Partei von 70.000 Mitgliedern gesprochen. Der Geheimdienst schätzt, 28.000 davon sind Rechtsextremisten. Auch bei den Linksextremisten hat der Verfassungsschutz gut 4.000 Leute mehr auf dem Schirm. Dort zählen etwa die mutmaßlichen Täter bei den Anschlägen auf die Stromversorgung dazu. Der Geheimdienst sieht einen Zusammenhang und geht davon aus, dass auch ein in der linken Szene wahrgenommener Rechtsruck der Gesellschaft für Zulauf bei Extremisten sorgt. Ursula Winkler, Berlin.
1: Kurz vor dem Ende des Tankrabatts ziehen die Preise an den Tankstellen bereits an. Im bundesweiten Tagesdurchschnitt kostete Super E10 pro Liter gestern 1,86 Euro. Das waren laut ADAC 1,6 Cent mehr als am Sonntag. Diesel zog sogar um 1,9 Cent auf 1,78 Euro an. Auch heute Morgen wiesen die Preise demnach weiter nach oben. Ab morgen fällt der Tankrabatt weg. Die Zahl der Arbeitslosen in Deutschland ist im Juni im Vergleich zum Mai leicht gesunken, um 15.000 auf knapp 2,94 Millionen. Das teilte die Bundesagentur für Arbeit in Nürnberg mit.
3: Bundesagenturchefin Nahles erklärte, die konjunkturellen Auswirkungen des Iran-Kriegs seien zu spüren. Aber wegen der Wirtschaftsflaute sei auch sonst kein Aufschwung am Arbeitsmarkt zu erwarten. Auch wer eine Ausbildung sucht, sollte sich laut Nahles mehrere Optionen offen halten. Denn aktuell gibt es mehr Bewerber, aber weniger Ausbildungsplätze als im Vorjahr. Janina Singer, Wirtschaftsredaktion.
1: Zum Sportfußball. Manuel Neuer hat nach dem WM-Aus der deutschen Nationalmannschaft sein endgültiges Karriereende als Nationaltorhüter bestätigt. Mit einem knappen Ja beantwortete er im Sportschau-Interview die Frage, ob das 16-Finale gegen Paraguay sein letztes Länderspiel gewesen sei. Bereits nach der EM 2024 hatte Neuer seinen Rücktritt aus der DFB-Auswahl erklärt. Bundestrainer Julian Nagelsmann hatte ihn jedoch für die WM zurückgeholt.
4: Und jetzt für euch das Südwesten-Update mit Talia Nürnberger. Nach einer tödlichen Attacke in Kassel ist ein 18-Jähriger festgenommen worden. Er soll seinen Bruder getötet und auf der Flucht weitere Menschen verletzt haben. Während der Kölner Dom Besucher ab morgen zur Kasse bittet, hält sich der Mainzer Dom zurück. Gegenüber der dpa war die Rede von erheblichen Gebühren. Trotzdem wolle man das Gotteshaus offen halten. Die Verbraucherzentrale Rheinland-Pfalz hat bei der heutigen Jahrespressekonferenz vor den Tücken von künstlicher Intelligenz gewarnt. Vorstand Heike Troh hat uns am Rockland-Mikrofon Details verraten. Mehr dazu hört ihr in den News um halb.
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5: Hier steht ihr aktuell am längsten. Auf der A65 Richtung Ludwigshafen gibt es zwischen Insheim und Landau Nord 4 Kilometer Stau. In der Gegenrichtung steht ihr zwischen Landau Nord und Landau Süd auf 1 Kilometer. Auf der A48 Richtung Koblenz ist die Fahrbahn zwischen Ulmen und Laubach wegen Unfallaufnahme voll gesperrt. Der Stau beträgt 1 Kilometer. Auf der A643 Richtung Wiesbaden staut es sich zwischen Mainz-Gonsenheim und der Schiersteiner Straße auf 3 Kilometern. In der Gegenrichtung gibt es zwischen dem Schiersteiner Kreuz und Mainz-Mombach 1 Kilometer Stau. Gute Fahrt.
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5: Bei euch in Neuwied sind es aktuell 28 Grad. In Saarbrücken messen wir 31 und Groß-Gerau meldet 27 Grad. In den nächsten Stunden ist es überwiegend bewölkt. Heute Nacht sinkt das Thermometer auf milde 20 Grad. Morgen wird es dann freundlich mit Sonne und Wolken bei bis zu 30 Grad.
6: Kurz nach 4, es ist Zeit für Deutschlands Country Radio The Wolf und zwar mit Ronnie Dunn Amarillo bei Morning. Wer sich ein bisschen auskennt in der Musikwelt, weiß natürlich, dass das ein Cover ist. Ums Covern geht's dann auch in der nächsten Nummer, nämlich bei Bruce Springsteen. Die heißt nämlich Cover Me, gleich nach Ronnie Dunn.

0: Um kurz nach vier gibt es zum Glück auch noch ein paar Informationen abseits des Fußballs, ja sogar Infos zu unserem Lieblingsthema, nämlich zum Country. Hier sind die Country News.
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3: Gretchen Wilson ist zurück und sie hat sich richtig starke Unterstützung geholt. Ella Langley. Die neue Version von Here for the Party ist letzten Freitag erschienen und live haben die beiden das Ding natürlich auch schon gefeiert. Beim CMA-Fest standen Gretchen Wilson und Ella Langley gemeinsam auf der Bühne. Gretchen Wilson hatte ihren großen Durchbruch 2004 mit Redneck Woman und das ist einer dieser Songs, die sofort klar machen, wofür sie steht.

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1: Und weiter geht's mit Ella Langley. Sie ist gerade offenbar so gefragt, dass sogar Ticketmaster kurz ins Schwitzen gekommen ist. Für den zweiten Teil ihrer The Dandelion Tour hat der Presale gestartet und die Fans sind wohl direkt so zahlreich auf die Tickets losgestürmt, dass es technische Probleme gab. Also auch mal so sagen, erst die Tour ankündigen, dann Presale starten und dann direkt das Ticketsystem stressen. Ich würde sagen, bei Ella Langley läuft es gerade einfach.
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3: Natalia Nürnberger. In Traisen im Kreis Bad Kreuznach können die Einwohner wieder zurück in ihre Häuser. Laut der Kreisverwaltung ist der Waldbrand am Roten Fels weitgehend unter Kontrolle. Der Ort war wegen des Feuers in einem Naturschutzgebiet geräumt worden. In Traisen sei es inzwischen wieder sicher. Die Kreisverwaltung Bad Kreuznach bedankte sich bei den Anwohnern der betroffenen Gebiete. Sie seien verständnisvoll gewesen und geduldig geblieben. Auch die Einsatzkräfte vor Ort und ihre Arbeit wurden gewürdigt. Traisens Ortsbürgermeister Norm Frey zeigte sich gegenüber der ARD erleichtert. Er sprach von einer emotionalen Achterbahnfahrt für die Menschen vor Ort. Komplette Entwarnung gebe es allerdings noch nicht. Der Wald bleibe weiterhin gesperrt. Natalia Nürnberger. Die Verbraucherzentrale Rheinland-Pfalz hat heute in Mainz ihren Jahresbericht vorgestellt. Bei der Pressekonferenz hat Vorständin Heike Truh am Rockland-Mikrofon vor allem vor künstlicher Intelligenz und den dadurch entstehenden Betrugsmaschen im Internet gewarnt.
4: Zu den wichtigsten Entwicklungen aus meiner Sicht zählt einmal die künstliche Intelligenz. Ich denke, wir haben viele VerbraucherInnen, die im Netz schon erste gute Antworten auf Probleme finden. Aber man darf eben nicht vergessen, die künstliche Intelligenz hat Halluzinationen. Das heißt, manchmal ist die Beratung dann einfach auch falsch. Ich glaube, dass es wichtig ist, sich mit dem Thema zu beschäftigen, um zukünftig im Netz sicherer unterwegs zu sein.
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5: Hier steht ihr aktuell am längsten. Auf der A65 Richtung Ludwigshafen gibt es zwischen Insheim und Landau Nord 3 Kilometer Stau. In der Gegenrichtung Richtung Karlsruhe staut es sich zwischen Landau Nord und Landau Süd auf 2 Kilometern. Auf der A6 Richtung Kaiserslautern ist die Strecke zwischen Kaiserslautern Einsiedlerhof und Kaiserslautern West wegen eines Unfalls mit mehreren Fahrzeugen blockiert. Es gibt 2 Kilometer Stau. Außerdem liegen Reifenteile auf der Fahrbahn. Auf der A48 Richtung Koblenz staut es sich zwischen Ulmen und Kaisersesch auf 2 Kilometern wegen Aufräumarbeiten auf dem rechten Fahrstreifen. Gute Fahrt.
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5: In Pforzheim sind es aktuell 31 Grad, in Bitburg ebenfalls 31. In Pfungstadt messen wir 29 Grad. In der Nacht sinkt das Thermometer auf milde 17 Grad. So wird das Wetter morgen. Ein freundlicher Tag mit Sonne und ein paar Wolken bei anfangs 17 Grad. Im Laufe des Tages steigt das Thermometer auf angenehm warme 27 Grad an.
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6: Riley Green mit neuer Musik. Herzlich willkommen zurück im Programm von Deutschlands Country Radio The Wolf. Es gibt jetzt Mucke von Riley Green, nämlich Think As You Drunk. Du sollst denken, als wärest du betrunken, aber das kann man doch dann irgendwie gar nicht so richtig denken. Oder oft denkt man halt einfach Quatsch, wenn man betrunken ist, ne? Was Riley da im Sinn hatte, jetzt werden wir es gleich erfahren. Hier ist Think As You Drunk.

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1: Ich bin Thomas Bleskin. Die Spritpreise ziehen bereits vor dem Ende des Tankrabatts spürbar an. Nach Angaben des ADAC kostete ein Liter Diesel am Mittag im bundesweiten Durchschnitt 3,5 Cent mehr als am Vortag. Super E10 verteuerte sich um 3,3 Cent. Der Automobilclub hält den Anstieg angesichts sinkender Ölpreise für nicht gerechtfertigt und vermutet, dass Mineralölkonzerne, die ab Mittwoch wieder höhere Energiesteuer schon jetzt einpreisen. Auch das Bundeskartellamt kündigte eine genaue Prüfung möglicher Preisaufschläge an. Der Verfassungsschutz sieht bundesweit mehr Menschen mit extremistischen Einstellungen, vor allem im rechten Spektrum. Das geht aus dem aktuellen Verfassungsschutzbericht hervor. Demnach rechnete der Inlandsgeheimdienst im vergangenen Jahr etwa 59.000 Menschen dem rechtsextremistischen Milieu zu, gut 8.000 mehr als im Jahr davor.
2: Das große Plus im rechtsextremen Spektrum liegt auch am Mitgliederzuwachs der AfD, die der Verfassungsschutz als Verdachtsfall beobachtet. Im Herbst hatte die Partei von 70.000 Mitgliedern gesprochen. Der Geheimdienst schätzt 28.000, davon sind Rechtsextremisten. Auch bei den Linksextremisten hat der Verfassungsschutz gut 4.000 Leute mehr auf dem Schirm. Dort zählen etwa die mutmaßlichen Täter bei den Anschlägen auf die Stromversorgung dazu. Der Geheimdienst sieht einen Zusammenhang und geht davon aus, dass auch ein in der linken Szene wahrgenommener Rechtsruck der Gesellschaft für Zulauf bei Extremisten sorgt. Ursula Winkler, Berlin.
1: Zum Sportfußball. Manuel Neuer hat jetzt endgültig den Schlusspunkt gesetzt. Nach dem bitteren WM-Aus gegen Paraguay beendet der Nationaltorhüter seine Karriere im DFB-Trikot. Ob es nach dem frühen Aus auch für Bundestrainer Julian Nagelsmann weitergeht, ist dagegen noch offen.
3: Es sei extrem bitter, so aufzuhören, erklärt Neuer bei Magenta und zieht damit endgültig einen Schlussstrich unter seine Karriere in der Nationalmannschaft. Das wünschen sich immer mehr Experten auch von Julian Nagelsmann. Nicht nur Lothar Matthäus, auch Mats Hummels und vor allem Didi Hamann, der Nagelsmann schon in der WM-Vorbereitung Fehler ankreidet. DFB-Sportdirektor Rudi Völler kündigte an, dass die DFB-Spitze in den nächsten ein, zwei Tagen beraten werde. Er selbst, so Völler, würde an Nagelsmann festhalten, aber er entscheide das nicht alleine. Thomas Thonfeld, Sportredaktion.
1: Die Fußballnationalmannschaft ist inzwischen ein letztes Mal in ihrem WM-Quartier in Winston-Salem angekommen. Die DFB-Elf muss nach dem 16. Finale nach Hause fliegen.
4: Und jetzt für euch das Südwesten-Update mit Talia Nürnberger. Nach einer tödlichen Attacke in Kassel ist ein 18-Jähriger festgenommen worden. Er soll seinen Bruder getötet und auf der Flucht weitere Menschen verletzt haben. Während der Kölner Dom Besucher ab morgen zur Kasse bittet, hält sich der Mainzer Dom zurück. Gegenüber der dpa war die Rede von erheblichen Gebühren. Trotzdem wolle man das Gotteshaus offen halten. Die Verbraucherzentrale Rheinland-Pfalz hat bei der heutigen Jahrespressekonferenz vor den Tücken von künstlicher Intelligenz gewarnt. Vorstand Heike Truh hat uns am Rockland-Mikrofon Details verraten. Mehr dazu hört ihr in den News um 9:30.
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5: Hier steht ihr aktuell am längsten. Auf der A66-1 Richtung Koblenz. Zwischen dem Kreuz Ludwigshafen und dem Kreuz Frankenthal gibt es 6 Kilometer stockenden Verkehr. Auf der A48 Richtung Koblenz zwischen Ulmen und Laubach staut es sich auf 4 Kilometern. In der Gegenrichtung Richtung Dernbach kommt ihr zwischen Koblenz Nord und Bendorf-Neuwied nur langsam voran. Dort 2 Kilometer Stau. Auf der A65 Richtung Ludwigshafen zwischen Insheim und Landau Nord müsst ihr euch durch 3 Kilometer Stau kämpfen. In der Gegenrichtung Richtung Karlsruhe staut es sich ebenfalls auf 3 Kilometern zwischen Landau Nord und Landau Süd. Habt eine gute und sichere Fahrt.
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5: In Remagen zeigt das Thermometer aktuell 26 Grad. In Bad Honnef ebenfalls 26 Grad. Bad Neuenahr-Ahrweiler meldet 25 Grad. In der Nacht sinkt das Thermometer auf milde 17 Grad. So wird das Wetter morgen. Ein freundlicher Tag mit Sonne und ein paar Wolken bei anfangs 17 Grad. Im Laufe des Tages steigt das Thermometer auf angenehm warme 27 Grad an.
6: Und damit sind wir drin in der letzten Stunde, heute am Dienstag bei Deutschlands Country Radio The Wolf, bevor es dann losgeht mit unserem Sundowner. Auch heute am Dienstag natürlich wieder von 18 bis 24 Uhr hier nur Musik im Programm, kein Gequatsche, perfekte Feierabend-Vibes mit Deutschlands Country Radio The Wolf, das gibt's natürlich heute auch wieder. Wir arbeiten uns gemeinsam hin. Auf dem Weg werden wir an die Hand genommen von New Country and The Legends, zum Beispiel hier jetzt von Cameron Whitcomb. Hier ist Medusa.

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Und trotzdem haben wir dabei ganz viele Gemeinsamkeiten. 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Macht gerne mit bei unserem Summer Voting. 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Und so wird ein Sommer für alle draußen.

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2: Hey, it's Kane Brown and this is my song, I Can Feel It.
3: I can feel it in the air.
4: Der Song ist entstanden, als wir überlegt haben, wer mit mir bei Stagecoach auftreten könnte. Einer der Namen auf der Liste war Phil Collins. Kurz danach waren wir in Kanada und dann war der Song plötzlich da. Ich habe mich sofort in ihn verliebt. Vor allem wegen des Drumbeats, den einfach jeder kennt. Ich freue mich riesig darauf, ihn live zu spielen. Schon als wir ihn geschrieben haben, hatte ich diese Bilder im Kopf. Ich kann es kaum erwarten, dass er ihn hört und mit uns dazu abfeiert.

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1: Natalia Nürnberger. In Traisen im Kreis Bad Kreuznach können die Einwohner wieder zurück in ihre Häuser. Laut der Kreisverwaltung ist der Waldbrand am Roten Fels weitgehend unter Kontrolle. Der Ort war wegen des Feuers in einem Naturschutzgebiet geräumt worden. In Traisen sei es inzwischen wieder sicher. Die Kreisverwaltung Bad Kreuznach bedankte sich bei den Anwohnern der betroffenen Gebiete. Sie seien verständnisvoll gewesen und geduldig geblieben. Auch die Einsatzkräfte vor Ort und ihre Arbeit wurden gewürdigt. Traisens Ortsbürgermeister Norm Frey zeigte sich gegenüber der ARD erleichtert. Er sprach von einer emotionalen Achterbahnfahrt für die Menschen vor Ort. Komplette Entwarnung gebe es allerdings noch nicht. Der Wald bleibe weiterhin gesperrt. Natalia Nürnberger. Die Verbraucherzentrale Rheinland-Pfalz hat heute in Mainz ihren Jahresbericht vorgestellt. Bei der Pressekonferenz hat Vorständin Heike Truh am Rockland-Mikrofon vor allem vor künstlicher Intelligenz und den dadurch entstehenden Betrugsmaschen im Internet gewarnt.
2: Zu den wichtigsten Entwicklungen aus meiner Sicht zählt einmal die künstliche Intelligenz. Ich denke, wir haben viele VerbraucherInnen, die im Netz schon erste gute Antworten auf Probleme finden. Aber man darf eben nicht vergessen, die künstliche Intelligenz hat Halluzinationen. Das heißt, manchmal ist die Beratung dann einfach auch falsch. Ich glaube, dass es wichtig ist, sich mit dem Thema zu beschäftigen, um zukünftig im Netz sicherer unterwegs zu sein.
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3: Hier steht ihr aktuell am längsten. Auf der A60 Richtung Bingen gibt es zwischen Ingelheim West und dem Dreieck Nahetal 6 Kilometer Stau. In der Gegenrichtung Richtung Mainz stockt der Verkehr zwischen Hechtsheim West und dem Kreuz Mainz Süd. Auf der A643 Richtung Wiesbaden staut es sich zwischen Mainz-Mombach und dem Anschluss Schiersteiner Straße auf 2 Kilometern. In der Gegenrichtung Richtung Mainz gibt es ebenfalls 1 Kilometer Stau zwischen dem Schiersteiner Kreuz und Mainz-Mombach. Auf der A61 Richtung Koblenz stockt der Verkehr zwischen dem Kreuz Ludwigshafen und dem Kreuz Frankenthal auf 3 Kilometern. Im weiteren Verlauf gibt es zwischen dem Dreieck Nahetal und Dorsheim 1 Kilometer Stau. Habt eine gute und sichere Fahrt.
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3: In Bingen sind es aktuell 28 Grad, auch in Bad Honnef haben wir 28 und in Saarburg messen wir ebenfalls 28 Grad. In der Nacht sinkt das Thermometer auf milde 17 Grad. So wird das Wetter morgen. Ein freundlicher Tag mit Sonne und ein paar Wolken bei anfangs 17 Grad. Im Laufe des Tages steigt das Thermometer auf angenehm warme 27 Grad an.
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4: Hallo, liebe Country-Freunde. Hier ist Deutschlands Country-Radio The Wolf. Jetzt mit Musik von Jordan Davis. Turn this truck around. Wir haben die Eagles direkt im Anschluss mit dabei. Take it to the limit. Ein Motto, das sich wohl der liebe Wettermann Petrus gerade auf die Fahne geschrieben hat. Vielen Dank mal an dieser Stelle oben in Richtung Himmelszelt für ein paar Tage Hitze-Verschnaufpause. Dann können wir aber gerne weitermachen. Wir lieben den Sommer. Wir lieben Country. Wir lieben Jordan Davis. Hier ist er. New

0: dazu die großen Legenden. 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
1: Ich bin Thomas Bleskin. Die Inflation in Deutschland hat im Juni weiter nachgelassen. Nach vorläufigen Zahlen des Statistischen Bundesamts stiegen die Verbraucherpreise im Vergleich zum Vorjahr um 2,3% nach 2,6% im Mai.
2: Vor allem an der Zapfsäule hat sich die Lage entspannt. Viele Autofahrerinnen und Autofahrer konnten deshalb zumindest etwas durchatmen. Energie hat im Juni zwar immer noch mehr gekostet als vor einem Jahr, der Anstieg fiel aber deutlich geringer aus als zuletzt. Lebensmittel und Dienstleistungen wie Restaurantbesuche oder Reisen sind dagegen noch mal teurer geworden. Experten rechnen damit, dass die Inflation schon jetzt im Juli wieder anzieht, unter anderem weil der Tankrabatt dann ausläuft. Zoe Tassovali, Redaktion.
1: Die Spritpreise haben bereits vor dem Ende des Tankrabatts spürbar angezogen. Nach Angaben des ADAC kostete ein Liter Diesel am Mittag im bundesweiten Durchschnitt 3,5 Cent mehr als am Vortag. Super E10 verteuerte sich um 3,3%. Der Automobilclub hält den Anstieg angesichts sinkender Ölpreise für nicht gerechtfertigt und vermutet, dass Mineralölkonzerne die ab morgen geltende höhere Energiesteuer schon jetzt einpreisen. Auch das Bundeskartellamt kündigte eine genaue Prüfung möglicher Preisaufschläge an. Und zum Sport. Fußball. Manuel Neuer hat jetzt endgültig den Schlusspunkt gesetzt. Nach dem bitteren WM-Aus gegen Paraguay beendet der Nationaltorhüter seine Karriere im DFB-Trikot. Ob es nach dem frühen Aus auch für Bundestrainer Julian Nagelsmann weitergeht, ist dagegen weiter offen.
3: Es sei extrem bitter, so aufzuhören, erklärt Neuer bei Magenta und zieht damit endgültig einen Schlussstrich unter seine Karriere in der Nationalmannschaft. Das wünschen sich immer mehr Experten auch von Julian Nagelsmann. Nicht nur Lothar Matthäus, auch Mats Hummels und vor allem Didi Hamann, der Nagelsmann schon in der WM-Vorbereitung Fehler ankreidet. DFB-Sportdirektor Rudi Völler kündigte an, dass die DFB-Spitze in den nächsten ein, zwei Tagen beraten werde. Er selbst, so Völler, würde an Nagelsmann festhalten, aber er entscheide das nicht alleine. Thomas Thonfeld, Sportredaktion.
1: Nach dem WM-Austritt die deutsche Fußballnationalmannschaft die Heimreise an. Die Spieler verlassen das Teamquartier in Winston-Salem nach einem letzten gemeinsamen Treffen individuell. Das DFB-Team war bei der Weltmeisterschaft im Elfmeterschießen gegen Paraguay ausgeschieden und hatte den Einzug ins Achtelfinale verpasst.
4: Und jetzt für euch das Südwesten-Update mit Talia Nürnberger. Nach einer tödlichen Attacke in Kassel ist ein 18-Jähriger festgenommen worden. Er soll seinen Bruder getötet und auf der Flucht weitere Menschen verletzt haben. Während der Kölner Dom Besucher ab morgen zur Kasse bittet, hält sich der Mainzer Dom zurück. Gegenüber der dpa war die Rede von erheblichen Gebühren. Trotzdem wolle man das Gotteshaus offen halten. Die Verbraucherzentrale Rheinland-Pfalz hat bei der heutigen Jahrespressekonferenz vor den Tücken von künstlicher Intelligenz gewarnt. Vorstand Heike Troh hat uns am Rockland-Mikrofon Details verraten. Mehr dazu hört ihr in den News um halb.
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5: Hier steht ihr aktuell am längsten. Auf der A60 Richtung Bingen zwischen Ingelheim West und Bingen Ost gibt es 4 Kilometer stockenden Verkehr. Auf der A65 Richtung Ludwigshafen zwischen Insheim und Landau Nord steht ihr auf 1 Kilometer. In der Gegenrichtung Richtung Karlsruhe gibt es 3 Kilometer Stau. Auf der A48 Richtung Dernbach zwischen Koblenz Nord und Bendorf staut es sich auf 2 Kilometern. Gute Fahrt.
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5: In Remagen zeigt das Thermometer 27 Grad. In Koblenz und Andernach sind es jeweils 26 Grad. In der Nacht sinkt das Thermometer auf milde 17 Grad. So wird das Wetter morgen. Ein freundlicher Tag mit Sonne und ein paar Wolken bei anfangs 17 Grad. Im Laufe des Tages steigt das Thermometer auf angenehm warme 27 Grad an.
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6: Natalia Nürnberger. In Traisen im Kreis Bad Kreuznach können die Einwohner wieder zurück in ihre Häuser. Laut der Kreisverwaltung ist der Waldbrand am Roten Fels weitgehend unter Kontrolle. Der Ort war wegen des Feuers in einem Naturschutzgebiet geräumt worden. In Traisen sei es inzwischen wieder sicher. Die Kreisverwaltung Bad Kreuznach bedankte sich bei den Anwohnern der betroffenen Gebiete. Sie seien verständnisvoll gewesen und geduldig geblieben. Auch die Einsatzkräfte vor Ort und ihre Arbeit wurden gewürdigt. Traisens Ortsbürgermeister Norm Frey zeigte sich gegenüber der ARD erleichtert. Er sprach von einer emotionalen Achterbahnfahrt für die Menschen vor Ort. Komplette Entwarnung gäbe es allerdings noch nicht. Der Wald bleibe weiterhin gesperrt. Natalia Nürnberger. Die Verbraucherzentrale Rheinland-Pfalz hat heute in Mainz ihren Jahresbericht vorgestellt. Bei der Pressekonferenz hat Vorständin Heike Truh am Rockland-Mikrofon vor allem vor künstlicher Intelligenz und den dadurch entstehenden Betrugsmaschen im Internet gewarnt.
7: Zu den wichtigsten Entwicklungen aus meiner Sicht zählt einmal die künstliche Intelligenz. Ich denke, wir haben viele VerbraucherInnen, die im Netz schon erste gute Antworten auf Probleme finden. Aber man darf eben nicht vergessen, die künstliche Intelligenz hat Halluzinationen. Das heißt, manchmal ist die Beratung dann einfach auch falsch. Ich glaube, dass es wichtig ist, sich mit dem Thema zu beschäftigen, um zukünftig im Netz sicherer unterwegs zu sein.
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8: Hier steht ihr aktuell am längsten. Auf der A65 Richtung Landau gibt es zwischen Landau Süd und Landau Zentrum einen Kilometer Stau. Ihr verliert dort mindestens 3 Minuten. Auf der A643 Richtung Mainz steht ihr zwischen dem Schiersteiner Kreuz und Mainz-Mombach auf 1 Kilometer. Auch hier müsst ihr mit mindestens 3 Minuten Verzögerung rechnen. Gute Fahrt.
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8: Bei euch in Grünstadt sind es aktuell 28 Grad, in Köln messen wir 25 Grad, während Frankenthal 31 Grad meldet. In der Nacht sinkt das Thermometer auf milde 17 Grad. So wird das Wetter morgen. Ein freundlicher Tag mit Sonne und ein paar Wolken bei anfangs 17 Grad. Im Laufe des Tages steigt das Thermometer auf angenehm warme 27 Grad an.
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1: Ich bin Thomas Bleskin. Die Inflation in Deutschland hat sich im Juni abgeschwächt. Nach vorläufigen Angaben des Statistischen Bundesamts stiegen die Verbraucherpreise im Vergleich zum Vorjahresmonat um 2,3%. Im Mai hatte die Teuerungsrate noch bei 2,6% gelegen. Ausschlaggebend waren demnach vor allem gesunkene Ölpreise und der Tankrabatt. Dagegen verteuerten sich Lebensmittel und Dienstleistungen. Die Spritpreise ziehen bereits vor dem Ende des Tankrabatts spürbar an. Nach Angaben des ADAC kostete ein Liter Diesel am Mittag im bundesweiten Durschnitt 3,5 Cent mehr als am Vortag. E10 verteuerte sich um 3,3 Cent.
2: Gerechtfertigt sind diese Preiserhöhungen nicht, sagt der ADAC. Und dennoch an vielen Zapfsäulen, da stehen die Autofahrer Schlange. Viele wollen einfach nochmal voll tanken, denn der Countdown läuft. Und gut möglich, dass es ab morgen Mittag noch einmal einen Preissprung nach oben gibt. Zwar haben die Mineralölkonzerne den Tankrabatt in den vergangenen 2 Monaten nicht immer komplett weitergegeben, aber vielen Autofahrern hat er geholfen. Claudia Wächter, Nachrichtenredaktion.
1: Der oberste Gerichtshof der USA hat Präsident Trump im Streit um das Geburtsrecht eine Niederlage zugefügt. Der Supreme Court entschied, dass in den Vereinigten Staaten geborene Kinder weiterhin automatisch die US-Staatsbürgerschaft erhalten, auch wenn ihre Eltern sich illegal oder nur vorübergehend im Land aufhalten.
3: Es war eine von Präsident Trumps wichtigsten Herzensangelegenheiten, das sogenannte Geburtsrecht abzuschaffen. Ein verfassungsmäßig verankertes Gesetz, das Babys, die in den USA geboren werden, automatisch die amerikanische Staatsbürgerschaft zuerkennt. Für Trump ist das eine herbe Niederlage, denn nach seiner Meinung wird diese Regelung von illegalen Einwanderern und Asylsuchenden ausgenutzt. Daher wollte Trump die Anordnung massiv einschränken und damit den sogenannten Geburtstourismus stoppen. Tina Eck, USA.
1: Und zum Sportfußball. Nach dem WM-Aus hat der Deutsche Fußballbund eine Entscheidung über die Zukunft von Bundestrainer Julian Nagelsmann vertagt. DFB-Präsident Bernd Neuendorf kündigte an, die Gründe für das Ausscheiden gemeinsam mit der sportlichen Leitung in Ruhe aufzuarbeiten. Das Abschneiden bei der Weltmeisterschaft genüge nicht den eigenen Ansprüchen. Nagelsmann hatte nach dem verlorenen Elfmeterschießen gegen Paraguay seine Bereitschaft erklärt, im Amt zu bleiben.
4: Und jetzt für euch das Südwesten-Update mit Talia Nürnberger. Nach einer tödlichen Attacke in Kassel ist ein 18-Jähriger festgenommen worden. Er soll seinen Bruder getötet und auf der Flucht weitere Menschen verletzt haben. Während der Kölner Dom Besucher ab morgen zur Kasse bittet, hält sich der Mainzer Dom zurück. Gegenüber der dpa war die Rede von erheblichen Gebühren. Trotzdem wolle man das Gotteshaus offen halten. Die Verbraucherzentrale Rheinland-Pfalz hat bei der heutigen Jahrespressekonferenz vor den Tücken von künstlicher Intelligenz gewarnt. Vorstand Heike Truh hat uns am Rockland-Mikrofon Details verraten. Mehr dazu hört ihr in den News um 9:30.
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5: Hallo auf die Straßen. Aktuell liegen uns keine Meldungen vor. Ihr habt freie Fahrt. In 30 Minuten gibt es hier das nächste Update. Kommt gut und sicher an euer Ziel.
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5: In Bitburg zeigt das Thermometer 29 Grad. Wiesbaden meldet 24 Grad. Mainz liegt bei 25 Grad. In der Nacht sinkt das Thermometer auf milde 17 Grad. So wird das Wetter morgen. Ein freundlicher Tag mit Sonne und ein paar Wolken bei anfangs 17 Grad. Im Laufe des Tages steigt das Thermometer auf angenehm warme 27 Grad an.
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1: Natalia Nürnberger. In Traisen im Kreis Bad Kreuznach können die Einwohner wieder zurück in ihre Häuser. Laut der Kreisverwaltung ist der Waldbrand am Roten Fels weitgehend unter Kontrolle. Der Ort war wegen des Feuers in einem Naturschutzgebiet geräumt worden. In Traisen sei es inzwischen wieder sicher. Die Kreisverwaltung Bad Kreuznach bedankte sich bei den Anwohnern der betroffenen Gebiete. Sie seien verständnisvoll gewesen und geduldig geblieben. Auch die Einsatzkräfte vor Ort und ihre Arbeit wurden gewürdigt. Traisens Ortsbürgermeister Norm Frey zeigte sich gegenüber der ARD erleichtert. Er sprach von einer emotionalen Achterbahnfahrt für die Menschen vor Ort. Komplette Entwarnung gebe es allerdings noch nicht. Der Wald bleibe weiterhin gesperrt. Natalia Nürnberger. Die Verbraucherzentrale Rheinland-Pfalz hat heute in Mainz ihren Jahresbericht vorgestellt. Bei der Pressekonferenz hat Vorständin Heike Truh am Rockland-Mikrofon vor allem vor künstlicher Intelligenz und den dadurch entstehenden Betrugsmaschen im Internet gewarnt.
2: Zu den wichtigsten Entwicklungen aus meiner Sicht zählt einmal die künstliche Intelligenz. Ich denke, wir haben viele VerbraucherInnen, die im Netz schon erste gute Antworten auf Probleme finden. Aber man darf eben nicht vergessen, die künstliche Intelligenz hat Halluzinationen. Das heißt, manchmal ist die Beratung dann einfach auch falsch. Ich glaube, dass es wichtig ist, sich mit dem Thema zu beschäftigen, um zukünftig im Netz sicherer unterwegs zu sein.
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3: Auf der A63 Richtung Kaiserslautern zwischen Winnweiler und Sembach rollt der Verkehr nur stockend. Rechnet mit mindestens einer Minute Verzögerung. Gute Fahrt.
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3: In Darmstadt zeigt das Thermometer aktuell 26 Grad. Bad Neuenahr-Ahrweiler meldet 25 Grad, während es in Andernach ebenfalls 26 Grad sind. In der Nacht sinkt das Thermometer auf milde 17 Grad. So wird das Wetter morgen. Ein freundlicher Tag mit Sonne und ein paar Wolken bei anfangs 17 Grad. Im Laufe des Tages steigt das Thermometer auf angenehm warme 27 Grad an.
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1: Ich bin Thomas Bleskin. Die Inflation in Deutschland hat im Juni weiter nachgelassen. Nach vorläufigen Zahlen des Statistischen Bundesamts stiegen die Verbraucherpreise im Vergleich zum Vorjahr um 2,3% nach 2,6% im Mai.
2: Vor allem an der Zapfsäule hat sich die Lage entspannt. Viele Autofahrerinnen und Autofahrer konnten deshalb zumindest etwas durchatmen. Energie hat im Juni zwar immer noch mehr gekostet als vor einem Jahr, der Anstieg fiel aber deutlich geringer aus als zuletzt. Lebensmittel und Dienstleistungen wie Restaurantbesuche oder Reisen sind dagegen noch mal teurer geworden. Experten rechnen damit, dass die Inflation schon jetzt im Juli wieder anzieht, unter anderem weil der Tankrabatt dann ausläuft. Zoe Tassovali, Redaktion.
1: Die Spritpreise haben bereits vor dem Ende des Tankrabatts spürbar angezogen. Nach Angaben des ADAC kostete ein Liter Diesel am Mittag im bundesweiten Durchschnitt 3,5 Cent mehr als am Vortag. Super E10 verteuerte sich um 3,3%. Der Automobilclub hält den Anstieg angesichts sinkender Ölpreise für nicht gerechtfertigt und vermutet, dass Mineralölkonzerne die ab morgen geltende höhere Energiesteuer schon jetzt einpreisen. Auch das Bundeskartellamt kündigte eine genaue Prüfung möglicher Preisaufschläge an. Und zum Sport. Fußball. Manuel Neuer hat jetzt endgültig den Schlusspunkt gesetzt. Nach dem bitteren WM-Aus gegen Paraguay beendet der Nationaltorhüter seine Karriere im DFB-Trikot. Ob es nach dem frühen Aus auch für Bundestrainer Julian Nagelsmann weitergeht, ist dagegen weiter offen.
3: Es sei extrem bitter, so aufzuhören, erklärt Neuer bei Magenta und zieht damit endgültig einen Schlussstrich unter seine Karriere in der Nationalmannschaft. Das wünschen sich immer mehr Experten auch von Julian Nagelsmann. Nicht nur Lothar Matthäus, auch Mats Hummels und vor allem Didi Hamann, der Nagelsmann schon in der WM-Vorbereitung Fehler ankreidet. DFB-Sportdirektor Rudi Völler kündigte an, dass die DFB-Spitze in den nächsten ein, zwei Tagen beraten werde. Er selbst, so Völler, würde an Nagelsmann festhalten, aber er entscheide das nicht alleine. Thomas Thonfeld, Sportredaktion.
1: Nach dem WM-Aus tritt die deutsche Fußballnationalmannschaft die Heimreise an. Die Spieler verlassen das Teamquartier in Winston-Salem nach einem letzten gemeinsamen Treffen individuell. Das DFB-Team war bei der Weltmeisterschaft im Elfmeterschießen gegen Paraguay ausgeschieden und hatte den Einzug ins Achtelfinale verpasst.
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4: Hallo auf die Straßen. Aktuell liegen uns keine Meldungen vor. Ihr habt freie Fahrt. In 30 Minuten gibt es hier das nächste Update. Kommt gut und sicher an euer Ziel.
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4: In Bad Kreuznach sind es aktuell 25 Grad. In Karlsruhe haben wir 29 und in Grünstadt ebenfalls 25 Grad. In der Nacht sinkt das Thermometer auf milde 17 Grad. So wird das Wetter morgen. Es erwartet euch ein freundlicher Tag mit Sonne und ein paar Wolken bei anfangs 17 Grad. Im Laufe des Tages steigt das Thermometer auf angenehme 26 Grad an.
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1: Ich bin Thomas Bleskin. Die Inflation in Deutschland hat im Juni weiter nachgelassen. Nach vorläufigen Zahlen des Statistischen Bundesamts stiegen die Verbraucherpreise im Vergleich zum Vorjahr um 2,3% nach 2,6% im Mai.
2: Vor allem an der Zapfsäule hat sich die Lage entspannt. Viele Autofahrerinnen und Autofahrer konnten deshalb zumindest etwas durchatmen. Energie hat im Juni zwar immer noch mehr gekostet als vor einem Jahr, der Anstieg fiel aber deutlich geringer aus als zuletzt. Lebensmittel und Dienstleistungen wie Restaurantbesuche oder Reisen sind dagegen noch mal teurer geworden. Experten rechnen damit, dass die Inflation schon jetzt im Juli wieder anzieht, unter anderem weil der Tankrabatt dann ausläuft. Zoe Tassovali, Redaktion.
1: Die Spritpreise haben bereits vor dem Ende des Tankrabatts spürbar angezogen. Nach Angaben des ADAC kostete ein Liter Diesel am Mittag im bundesweiten Durchschnitt 3,5 Cent mehr als am Vortag. Super E10 verteuerte sich um 3,3%. Der Automobilclub hält den Anstieg angesichts sinkender Ölpreise für nicht gerechtfertigt und vermutet, dass Mineralölkonzerne die ab morgen geltende höhere Energiesteuer schon jetzt einpreisen. Auch das Bundeskartellamt kündigte eine genaue Prüfung möglicher Preisaufschläge an. Und zum Sport. Fußball. Manuel Neuer hat jetzt endgültig den Schlusspunkt gesetzt. Nach dem bitteren WM-Aus gegen Paraguay beendet der Nationaltorhüter seine Karriere im DFB-Trikot. Ob es nach dem frühen Aus auch für Bundestrainer Julian Nagelsmann weitergeht, ist dagegen weiter offen.
3: Es sei extrem bitter, so aufzuhören, erklärt Neuer bei Magenta und zieht damit endgültig einen Schlussstrich unter seine Karriere in der Nationalmannschaft. Das wünschen sich immer mehr Experten auch von Julian Nagelsmann. Nicht nur Lothar Matthäus, auch Mats Hummels und vor allem Didi Hamann, der Nagelsmann schon in der WM-Vorbereitung Fehler ankreidet. DFB-Sportdirektor Rudi Völler kündigte an, dass die DFB-Spitze in den nächsten ein, zwei Tagen beraten werde. Er selbst, so Völler, würde an Nagelsmann festhalten, aber er entscheide das nicht alleine. Thomas Thonfeld, Sportredaktion.
1: Nach dem WM-Austritt die deutsche Fußballnationalmannschaft die Heimreise an. Die Spieler verlassen das Teamquartier in Winston-Salem nach einem letzten gemeinsamen Treffen individuell. Das DFB-Team war bei der Weltmeisterschaft im Elfmeterschießen gegen Paraguay ausgeschieden und hatte den Einzug ins Achtelfinale verpasst.
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4: Auf der A60 Richtung Mainz zwischen Heidesheim und dem Dreieck Mainz ist nach einem Unfall der rechte Fahrstreifen gesperrt. Im weiteren Verlauf zwischen dem Dreieck Mainz und Mainz-Finden kommt es zu dichtem Verkehr mit etwa 4 Minuten Zeitverlust. Gute Fahrt.
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4: In Remagen zeigt das Thermometer 23 Grad. Mainz meldet 24 Grad und in Saarburg ist es mit 25 Grad am wärmsten. In der Nacht sinkt das Thermometer auf milde 17 Grad. So wird das Wetter morgen. Es erwartet euch ein freundlicher Tag mit Sonne und ein paar Wolken. Bei anfangs 17 Grad, im Laufe des Tages steigt das Thermometer auf angenehme 26 Grad an.

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1: Ich bin Thomas Bleskin. Die Inflation in Deutschland hat sich im Juni abgeschwächt. Nach vorläufigen Angaben des Statistischen Bundesamts stiegen die Verbraucherpreise im Vergleich zum Vorjahresmonat um 2,3%. Im Mai hatte die Teuerungsrate noch bei 2,6% gelegen. Ausschlaggebend waren demnach vor allem gesunkene Ölpreise und der Tankrabatt. Dagegen verteuerten sich Lebensmittel und Dienstleistungen. Die Spritpreise ziehen bereits vor dem Ende des Tankrabatts spürbar an. Nach Angaben des ADAC kostete ein Liter Diesel am Mittag im bundesweiten Durchschnitt 3,5 Cent mehr als am Vortag. E10 verteuerte sich um 3,3 Cent.
2: Gerechtfertigt sind diese Preiserhöhungen nicht, sagt der ADAC. Und dennoch an vielen Zapfsäulen, da stehen die Autofahrer Schlange. Viele wollen einfach nochmal voll tanken, denn der Countdown läuft. Und gut möglich, dass es ab morgen Mittag noch einmal einen Preissprung nach oben gibt. Zwar haben die Mineralölkonzerne den Tankrabatt in den vergangenen 2 Monaten nicht immer komplett weitergegeben, aber vielen Autofahrern hat er geholfen. Claudia Wächter, Nachrichtenredaktion.
1: Der oberste Gerichtshof der USA hat Präsident Trump im Streit um das Geburtsrecht eine Niederlage zugefügt. Der Supreme Court entschied, dass in den Vereinigten Staaten geborene Kinder weiterhin automatisch die US-Staatsbürgerschaft erhalten, auch wenn ihre Eltern sich illegal oder nur vorübergehend im Land aufhalten.
3: Es war eine von Präsident Trumps wichtigsten Herzensangelegenheiten, das sogenannte Geburtsrecht abzuschaffen. Ein verfassungsmäßig verankertes Gesetz, das Babys, die in den USA geboren werden, automatisch die amerikanische Staatsbürgerschaft zuerkennt. Für Trump ist das eine herbe Niederlage, denn nach seiner Meinung wird diese Regelung von illegalen Einwanderern und Asylsuchenden ausgenutzt. Daher wollte Trump die Anordnung massiv einschränken und damit den sogenannten Geburtstourismus stoppen. Tina Eck, USA.
1: Und zum Sportfußball. Nach dem WM-Aus hat der Deutsche Fußballbund eine Entscheidung über die Zukunft von Bundestrainer Julian Nagelsmann vertagt. DFB-Präsident Bernd Neuendorf kündigte an, die Gründe für das Ausscheiden gemeinsam mit der sportlichen Leitung in Ruhe aufzuarbeiten. Das Abschneiden bei der Weltmeisterschaft genüge nicht den eigenen Ansprüchen. Nagelsmann hatte nach dem verlorenen Elfmeterschießen gegen Paraguay seine Bereitschaft erklärt, im Amt zu bleiben.
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4: Auf der A60 Richtung Mainz zwischen Heidesheim und dem Dreieck Mainz ist nach einem Unfall der rechte Fahrstreifen gesperrt. Gute Fahrt.
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4: In Viernheim zeigt das Thermometer 24 Grad. In Bitburg ist es etwas wärmer mit 25 Grad. Bad Kreuznach meldet ebenfalls 24 Grad. In der Nacht sinkt das Thermometer auf milde 17 Grad. So wird das Wetter morgen. Es erwartet euch ein freundlicher Tag mit Sonne und ein paar Wolken bei anfangs 17 Grad. Im Laufe des Tages steigt das Thermometer auf angenehme 26 Grad an.
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1: Ich bin Katrin Müller. Wer noch günstig tanken will, sollte nicht mehr lange warten. Kurz vor dem Ende des Tankrabatts ziehen die Spritpreise bereits kräftig an. Nach Angaben des ADAC ist Super E10 zur Mittagszeit im Schnitt um mehr als 20% pro Liter nach oben gegangen. Diesel sogar um 24 Cent.
2: Gerechtfertigt sind diese Preiserhöhungen nicht, sagt der ADAC. Und dennoch an vielen Zapfsäulen, da stehen die Autofahrer Schlange. Viele wollen einfach nochmal voll tanken, denn der Countdown läuft. Zwar haben die Mineralölkonzerne den Tankrabatt in den vergangenen 2 Monaten nicht immer komplett weitergegeben, aber vielen Autofahrern hat er geholfen. Claudia Wächter, Nachrichtenredaktion.
1: Nach den tödlichen Schüssen in einer Jugendhilfeeinrichtung in Stade sitzt der mutmaßliche Täter jetzt in Untersuchungshaft. Das Amtsgericht hat Haftbefehl gegen den 45-Jährigen erlassen. Die Staatsanwaltschaft wirft ihm 6-fachen Mord vor.
3: Die Ermittler gehen davon aus, dass der Mann während eines Termins zum Sorgerecht plötzlich das Feuer eröffnete. Es ging um die 3 Monate alte Tochter. 3 Beschäftigte des Jugendamts und 3 Mitarbeitende der Jugendhilfeeinrichtung kamen dabei ums Leben. Die Staatsanwaltschaft sieht Anzeichen für Heimtücke und niedrige Beweggründe. Die Mutter des gemeinsamen Kindes und eine weitere Frau sind inzwischen wieder auf freiem Fuß. Auch sie wurden zunächst festgehalten. Gegen sie wird aber derzeit kein Haftbefehl beantragt. Zoe Tassovali, Nachrichtenredaktion.
1: Der oberste Gerichtshof der USA hat Präsident Trump im Streit um das Geburtsrecht eine Niederlage zugefügt. Der Supreme Court entschied, dass in den Vereinigten Staaten geborene Kinder weiterhin automatisch die US-Staatsbürgerschaft erhalten, auch wenn ihre Eltern sich illegal oder nur vorübergehend im Land aufhalten. Die Richter beriefen sich auf den 14. Verfassungszusatz sowie ein Grundsatzurteil aus dem Jahr 1898. Nach dem WM aus hat der Deutsche Fußballbund eine Entscheidung über die Zukunft von Bundestrainer Julian Nagelsmann vertagt. DFB-Präsident Bernd Neuendorf kündigte an, die Gründe für das Ausscheiden gemeinsam mit der sportlichen Leitung in Ruhe aufzuarbeiten. Das Abschneiden bei der Weltmeisterschaft genüge nicht den eigenen Ansprüchen. Nagelsmann hatte nach dem verlorenen Elfmeterschießen gegen Paraguay seine Bereitschaft erklärt, im Amt zu bleiben.
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4: Auf der A60 Richtung Mainz, zwischen Heidesheim und dem Dreieck Mainz, ist nach einem Unfall der rechte Fahrstreifen gesperrt. Gute Fahrt.
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4: In Mayen zeigt das Thermometer 20 Grad. Viernheim meldet 23 Grad und in Mannheim sind es 24 Grad. In der Nacht sinkt das Thermometer auf milde 17 Grad. So wird das Wetter morgen. Es erwartet euch ein freundlicher Tag mit Sonne und ein paar Wolken. Bei anfangs 17 Grad. Im Laufe des Tages steigt das Thermometer auf angenehm warme 27 Grad an.
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1: Ich bin Katrin Müller. Wer noch günstig tanken will, sollte sich beeilen. Kurz vor dem Ende des Tankrabatts ziehen die Spritpreise bereits kräftig an. Nach Angaben des ADAC ist Super E10 zwischenzeitlich bereits im Schnitt um mehr als 20 Cent pro Liter nach oben gegangen. Diesel sogar um 24 Cent.
2: Gerechtfertigt sind diese Preiserhöhungen nicht, sagt der ADAC. Und dennoch an vielen Zapfsäulen, da stehen die Autofahrer Schlange. Viele wollen einfach nochmal voll tanken, denn der Countdown läuft. Zwar haben die Mineralölkonzerne den Tankrabatt in den vergangenen 2 Monaten nicht immer komplett weitergegeben, aber vielen Autofahrern hat er geholfen. Claudia Wächter, Nachrichtenredaktion.
1: Nach den tödlichen Schüssen in einer Jugendhilfeeinrichtung in Stade sitzt der mutmaßliche Täter jetzt in Untersuchungshaft. Das Amtsgericht hat Haftbefehl gegen den 45-Jährigen erlassen. Die Staatsanwaltschaft wirft ihm 6-fachen Mord vor.
3: Die Ermittler gehen davon aus, dass der Mann während eines Termins zum Sorgerecht plötzlich das Feuer eröffnete. Es ging um die 3 Monate alte Tochter. 3 Beschäftigte des Jugendamts und 3 Mitarbeitende der Jugendhilfeeinrichtung kamen dabei ums Leben. Die Staatsanwaltschaft sieht Anzeichen für Heimtücke und niedrige Beweggründe. Die Mutter des gemeinsamen Kindes und eine weitere Frau sind inzwischen wieder auf freiem Fuß. Auch sie wurden zunächst festgehalten. Gegen sie wird aber derzeit kein Haftbefehl beantragt. Zoe Tassovali, Nachrichtenredaktion.
1: Der oberste Gerichtshof der USA hat Präsident Trump im Streit um das Geburtsrecht eine Niederlage zugefügt. Der Supreme Court entschied, dass in den Vereinigten Staaten geborene Kinder weiterhin automatisch die US-Staatsbürgerschaft erhalten, auch wenn ihre Eltern sich illegal oder nur vorübergehend im Land aufhalten. Die Richter beriefen sich auf den 14. Verfassungszusatz sowie ein Grundsatzurteil aus dem Jahr 1898. Zum Fußball. Bei der Weltmeisterschaft hat Norwegen den ersten Einzug in ein WM-Achtelfinale seit 28 Jahren gefeiert. In der ersten K.O.-Runde gewannen die Norweger 2-1 gegen die Elfenbeinküste. Und nach dem WM-Aus für die deutsche Mannschaft hat der DFB eine Entscheidung über die Zukunft von Bundestrainer Nagelsmann vertagt. DFB-Präsident Neuendorf kündigte an, die Gründe für das Ausscheiden gemeinsam mit der sportlichen Leitung in Ruhe aufzuarbeiten.
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4: Hallo auf die Straßen. Aktuell liegen uns keine Meldungen vor. Ihr habt freie Fahrt. In 30 Minuten gibt's hier das nächste Update. Kommt gut und sicher an euer Ziel.
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4: In Bonn zeigt das Thermometer 21 Grad. In Siegen sind es 19 und auch in Saarbrücken haben wir 21 Grad. In der Nacht sinkt das Thermometer auf milde 17 Grad. So wird das Wetter morgen. Es erwartet euch ein freundlicher Tag mit Sonne und ein paar Wolken bei anfangs 17 Grad. Im Laufe des Tages steigt das Thermometer auf angenehm warme 27 Grad an.

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1: Ich bin Katrin Müller. Wer noch günstig tanken will, sollte sich beeilen. Kurz vor dem Ende des Tankrabatts ziehen die Spritpreise bereits kräftig an. Nach Angaben des ADAC ist Super E10 zwischenzeitlich bereits im Schnitt um mehr als 20 Cent pro Liter nach oben gegangen. Diese sogar um 24 Cent.
2: Viele Autofahrer haben die letzten Stunden des Tankrabatts noch genutzt. An manchen Tankstellen gab es teils riesige Schlangen. Der ADAC hält die aktuellen Preisaufschläge trotzdem für nicht gerechtfertigt. Die Ölpreise seien zuletzt gesunken. Trotzdem hätten die Mineralölkonzerne die höhere Steuer offenbar schon vor dem offiziellen Ende des Tankrabatts eingepreist. Für Mittwochmittag rechnen Experten damit, dass die Spritpreise noch stärker steigen. Das Bundeskartellamt hat angekündigt, überzogene Erhöhungen genau zu prüfen. Zoe Tassovali, Nachrichtenredaktion.
1: Nach den tödlichen Schüssen in einer Jugendhilfeeinrichtung in Stade sitzt der mutmaßliche Täter in Untersuchungshaft. Das Amtsgericht erließ Haftbefehl wegen des Verdachts des sechsfachen Mordes. Nach Angaben der Staatsanwaltschaft soll der 45-Jährige während eines Termins zum Sorgerecht für seine 3 Monate alte Tochter plötzlich das Feuer auf Mitarbeiter der Einrichtung und des Jugendamts eröffnet haben. US-Präsident Donald Trump wollte das automatische Geburtsrecht in den USA abschaffen. Jetzt hat ihn das oberste Gericht gestoppt. Kinder, die in den Vereinigten Staaten geboren werden, erhalten damit weiterhin automatisch die amerikanische Staatsbürgerschaft.
3: Es war eine von Präsident Trumps wichtigsten Herzensangelegenheiten, das sogenannte Geburtsrecht abzuschaffen. Ein verfassungsmäßig verankertes Gesetz, das Babys, die in den USA geboren werden, automatisch die amerikanische Staatsbürgerschaft zuerkennt. Für Trump ist das eine herbe Niederlage, denn nach seiner Meinung wird diese Regelung von illegalen Einwanderern und Asylsuchenden ausgenutzt. Aus den USA, Tina Eck.
1: Zum Fußball. Bei der Weltmeisterschaft hat Norwegen den ersten Einzug in ein WM-Achtelfinale seit 28 Jahren gefeiert. In der ersten K.O.-Runde gewannen die Norweger 2:1 gegen die Elfenbeinküste.

0: Und nach dem WM aus für die deutsche Mannschaft hat der DFB eine Entscheidung über die Zukunft von Bundestrainer Nagelsmann vertagt. DFB-Präsident Neuendorf kündigte an, die Gründe für das Ausscheiden gemeinsam mit der sportlichen Leitung in Ruhe aufzuarbeiten.
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2: Hallo auf die Straßen. Aktuell liegen uns keine Meldungen vor. Ihr habt freie Fahrt. In 30 Minuten gibt es hier das nächste Update. Kommt gut und sicher an euer Ziel.
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2: In Mannheim haben wir aktuell 22 Grad. In Bonn sind es 20 Grad, genauso wie in Andernach. In der Nacht sinkt das Thermometer auf milde 17 Grad. So wird das Wetter morgen. Es erwartet euch ein freundlicher Tag mit Sonne und ein paar Wolken bei anfangs 17 Grad. Im Laufe des Tages steigt das Thermometer auf angenehm warme 27 Grad an.

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1: Ich bin Katrin Müller. Rente, Steuern, Gesundheit, Pflege. Die schwarz-rote Bundesregierung will in dieser Woche ein großes Reformpaket schnüren. Dazu gibt es allerdings noch einige Streitthemen, die heute im Koalitionsausschuss Thema werden. Die Frage ist, ob die Kehrtwende am Ende gelingt.
2: Bei der Rente ist sich Schwarz-Rot weitgehend einig. Die Vorschläge der Rentenkommission sollen vollumfänglich umgesetzt werden. Und bei der Gesundheitsreform sollen die ersten Gesetze schon bis Jahresende fix sein. Streit gibt es dagegen noch bei den Themen.